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0: Ja.
1: Ja, jetzt hier. Falsche Knopf runtergeriegelt.
0: Warum?
1: Weiß ich nicht.
0: Welchen hast du runtergeriegelt?
1: Die Kopfhörer.
0: Stark.
1: Das muss die Hintergrundmusik leiser machen.
0: Ja.
1: Ja, die wurde dann auch leiser. Aber halt nicht für euch,
0: nur
1: für
0: mich. Ja, stimmt. Ach, Öhrchen.
1: Ja.
0: Oh, schön. Ja, herzlich willkommen zu Pudding mit Ohren hier bei Radio Sunway FM. In unserem wunderbar warmen, fast schon heißen Studio. Mhm. Unserem gläsernen Studio, in dem mir gegenüber sitzt folgende Person. Pam, das Öhrchen. Hallo.
1: Okay, der Doppelpunkt war aber jetzt sehr laut gesprochen.
0: Ja.
1: Liebe Herr Doppelpunkt. Peter,
0: ja, ja,
1: Pudding.
0: Ja. Ich wollte mal was anderes probieren. Ich wollte mal, ich wollte quasi mal
1: nicht gut.
0: Eine Transformation machen vom Pudding zum seriösen Radiomoderator.
1: Als ob du jemals immer seriöse Radio schon mal gehört hättest, mir gegenüber sitzt folgende Person.
0: Ja, nee. Ja, überhaupt nicht.
1: Das klingt eher nach so einer Aufnahme von einem Verhör bei der Polizei.
0: Ja, stimmt.
1: Oder vor Gericht oder so. Heute anwesend?
0: Ja.
1: Ja.
0: So, und wer ist jetzt dir gegenüber?
1: Hab ich doch gerade gesagt.
0: Achso, das habe ich nie mitbekommen, dass das so schon...
1: Hat Doppelpunkt, Peter Pudding.
0: Achso, das war meine Vorstellung.
1: Ja.
0: Ja, okay, alles klar.
1: Naja, sitzt folgende Person, war jetzt auch viel netter.
0: Und zusammen sitzen wir aber im gläsernen Studio in Blaubeuren.
1: Der Stadt.
0: Mit dem schönsten.
1: Quelltopf der Welt.
0: Schön, dass ihr alle wieder eingeschaltet habt.
1: So Bändel.
0: Ja, was für ein Bändel, wofür?
1: Ja, man hängt daran so, ich habe mir einen kleinen Mini-Ventilator mitgebracht. Ja,
0: das ist echt gute Idee.
1: Ja.
0: Für Sie.
1: Für mich. Und man hat doch früher an so Ventilatoren vorne so Bändel hingemacht. So Geschenkbändel.
0: Ach so, ja, dass sie so flattern. So
1: flattern.
0: Ja, ja, ja, ja. Warum eigentlich?
1: Damit man sieht, wenn sie an sind. Ich habe keine Ahnung.
0: Ja, das war auch mein erster Gedanke. Nur damit man sieht, dass sie an sind. Aber, hä? Vielleicht steuert das ein bisschen die Richtung?
1: Nee.
0: Nee, das ist Quatsch. Also, das ist ja kompletter Quatsch.
1: Kann ich mir nicht vorstellen. Aber die Dinger hier sind super. So Schreibtischventilatoren mit USB-Anschluss. Ja. Bin fasziniert, wie viel so ein kleines Ding da bringt. Besser als gar nichts auf jeden Fall.
0: Ja, weißt du, warum das ein Schreibtischventilator ist? Weil ein Wohnzimmertisch kein USB hat. Suchst du jetzt irgendwie eine Klatsch-Datei?
1: Was?
0: Oder?
1: Nee, okay. Ich warte, bis alle ausgelacht haben.
0: Zu Recht.
1: Ja, ja, bis der Applaus verklingt,
0: ja,
1: und dachte, das schallende Gelächter, ja, endlich aufhört.
0: Ja, ich dachte, du willst es jetzt einspielen irgendwie, dass man das noch...
1: Dass überhaupt jemand schallend lacht.
0: Ja. Nein. Nee, okay. Also es muss reichen, dass es in echt passiert.
1: Ja, ja.
0: Ja, okay. Sehr, sehr schön.
1: Oh Gott.
0: Oh Gott.
1: Ja, es fängt ja schon wieder gut an
0: fängt
1: hier.
0: Stark,
1: ich glaube, diese hohe Temperatur tun uns aber halt auch nicht übermäßig gut.
0: Nee, das stimmt. Es ist gar nicht so warm. Ne, aber es fühlt sich
1: an wie... Ich finde es wahnsinnig dämpfig und schwül heute.
0: Also
1: wobei hier drin ist es kühl, wenn man reinkommt.
0: Ja, und wenn man dann eine Minute sitzt, dann ist es schon wieder vorbei. 28 Grad heißt es hier, meist sonnig. Was sagt denn der Studio-Pantograf? Also,
1: die Studiotemperatur hat angefangen mit 26,
0: ja,
1: als wir hierher gesessen sind.
0: Echt?
1: Und jetzt sind wir schon bei 26,4. Wir sitzen hier seit einer Viertelstunde.
0: Okay.
1: Die Rechner und wir hitzen das Studio.
0: Super.
1: Ja.
0: Ja, was haben wir heute vor mit euch?
1: Vielleicht macht er auch immer die Heizung an da hinten.
0: Wir sind die Heizung.
1: Ach so. Okay.
0: Wie immer sind wir sehr interaktiv. Das heißt, ihr könnt hier anrufen oder hinschreiben. Es gibt eine Telefonnummer, die gleichzeitig WhatsApp-Nummer ist. Schreibt sie euch auf, speichert sie euch ein. 0734417881.
1: Boah, ich hab so Dönerfinger.
0: Mit Knoblauch? Boah, also... Ja, wir waren gerade noch essen. Schreibt's euch auf.
1: Ich wurde gegessen.
0: Du wurde, oh ja, wir saßen, wir waren wie die Herren der Fliegen.
1: Es war echt übel. Ich hatte ein tropfendes Döner, also wirklich mega tropfend. Also
0: stimmt. Ström.
1: Ja. Und also deswegen habe ich das jetzt auch überall. Es war, als ob ich Suppe mit der Hände esse.
0: Oh, auf dem Kleid und auf dem...
1: genau, auf dem Rock habe ich es.
0: Auf dem T-Shirt auch.
1: Dann wurde man zusätzlich auch noch von Fliegen gejagt.
0: Ja.
1: So, die Schillerfliegen.
0: Ja, die waren so schillerig, gell?
1: Mhm.
0: Fand ich unmöglich. Und dann, wer ist das?
1: Santino.
0: Santino. Und, ja genau.
1: Ja, genau.
0: Jetzt bin ich auf so einem Konzept.
1: Aber echt?
0: Wo war ich denn? Die sollen hier anrufen oder schreiben. 07344.
1: Die sollen wegbleiben, bitte.
0: 07344177801. Ja, da können wir uns ein bisschen mit euch unterhalten. Aber wir sind natürlich auch da, um euch so ein bisschen durch den Montag zu begleiten und in die Woche fröhlich hinein zu starten. Gott, ist es. Was ist denn hier los? Ey, geht der Superchef wieder? Nö.
1: Ah, nö.
0: Bei dir? Bei mir geht er, ja.
1: Ah ja, okay.
0: Ich kann hier fröhlich reinschauen, was ihr mir hier so schreibt.
1: Na, dann bist du wohl zuständig.
0: Ja, so wie letzte Woche du. Das ist überhaupt gar kein Problem.
1: Das ist kein Problem.
0: Auf der Herfahrt, also wir haben ja immer eine Herfahrt, eine gemeinsame.
1: Wir haben immer ein Herfahrtproblem.
0: Von Eggingen, bis hierher über drei Dörfer. Und während der Herfahrt unterhalten wir uns manchmal.
1: Und selten.
0: Und dann fallen uns immer ein paar so Sachen ein und auf. Und die nehmen wir dann manchmal mit in die Sendung.
1: Immer.
0: Also beim letzten Mal waren es ja, also, oder beim vorletzten Mal war es ja der Teich. Und heute war auf dem Teich eine Ente. Oder wie viele Enten waren da?
1: Eine habe ich gesehen.
0: Eine Ente.
1: Also da ist ein extra Ententeich und da steht auch Vorsicht Enten. Ja. Aber wir haben irgendwie, glaube ich, noch nie eine Ente gesehen.
0: Und heute war es soweit.
1: Heute war da eine.
0: Hast du dort auch einen Kaktus gesehen?
1: Was kommt jetzt? Wo ist der Zusammenhang zwischen Ente, Kaktus und Teich?
0: Ja, es gibt keinen. Ich wollte nur fragen, ob du einen Kaktus gesehen hast. So am Rand ist, so an diesem schönen Teich.
1: Nein.
0: Oder eine andere Blumenpflanzenart.
1: Ich habe aber auch keine Rentiere gesehen.
0: Nicht?
1: Nein.
0: Das ist nicht so schlimm.
1: Okay.
0: Ja, und dann haben wir uns auf jeden Fall über Niedrigwasser unterhalten, weil es gibt nämlich bald eine Niedrigwasserkonferenz. Oh, das ist toll. Also sinkender Pegelspiegel hier im Rhein und Bodensee und alles. Das müssen wir auf jeden Fall ansprechen, weil das betrifft uns alle. Mhm. Oder jeder sitzt irgendwo an irgendeinem Fluss. Außer wenn man in einem Ort wohnt, wo es keinen Fluss gibt. Soll es auch geben.
1: Ja, schon mal trotzdem wasserabhängig.
0: Ja, erstmal trotzdem wasserabhängig. Ne? Wem hast du da? Guck mal, da sind Leute schon wieder vor dem gläsernen Studio. Die sind ganz interessiert. Soll man nochmal winken? Hallo?
1: Ja, weil der Fernseher aus ist. Die warten, dass der Fernseher angeht.
0: Ah, alles klar. Damit man uns sehen kann. Ja. Boah, ist mir warm.
1: Also bei mir geht's eigentlich mit dem Ventilator.
0: Du hast es echt gut. Du hast es echt gut.
1: Ich kann den dir mal ausleihen. Guck mal. Ja, du musst aber einen eigenen Einstecker finden.
0: Ja, nee, lass mal erstmal noch bei dir. Du bist hier der die Sendung fährt heute. Ganz wichtig an den Reglern. Oh, das geht auch. Oh, ist das cool. Jetzt kommt das hier so unter dem Monitor raus.
1: Ja?
0: Ja.
1: Okay. Ja, schade, er kann sich nicht drehen.
0: Das macht nichts.
1: Also, es wär ganz cool, wenn das so ein Schwenker wäre. Dann hätten wir beide was davon.
0: Ein Schwenker?
1: Wir setzen den einfach auf dieses DJ-Ding und lassen es
0: drehen. Ja, lass es drehen.
1: Ach so.
0: Nee, ach so, sagte.
1: Ja, so, dann wickelt sich ja irgendwann das Kabel um.
0: Uah, so ein schönen.
1: Hallo?
0: Einen schönen guten Abend, Pudding und Öhrchen. Hier hat schon jemand diese Nummer benutzt und uns was geschrieben. Pam, wie war dein Festival? Wird hier gefragt. Bin sehr neugierig, welche Neuigkeiten es rund um die Campertour gibt. Jawohl. Und nach der letzten Sendung hatte ich ein paar neue Namensideen gesammelt und nochmal eine passende Collage mit einem Camper erstellt. Gell, Peter? Ja, hat sie. Und ich habe ihr auch gleich gesagt, dass die Namen alle scheiße sind.
1: Hallo?
0: Weil wir hatten ja in unserem Car-Streaming zu unserer... Nee, hat mir das während des Car-Streamings, ist uns das eingefallen?
1: Was?
0: Dass wir bloß noch den Untertitel für den Namen
1: brauchen. Nein, das fiel mir ein.
0: Und dann hast du es mir...
1: Das fiel schon mal gar nicht uns ein,
0: sondern
1: es fiel mir ein.
0: Hallo?
1: Es ist ein gravierender Unterschied, aber du fandest die Idee gut.
0: Ich fand die Idee gut, genau.
1: Und es fiel mir aber erst Dienstag
0: ein. Ach so, nee,
1: auf der Heimfahrt.
0: Ich hab
1: dir das dann ersprachen.
0: Genau, und ich hab's in die WhatsApp-Pudding-Gruppe reingesprochen.
1: Echt?
0: Ja. Da habe ich es reingesprochen, dass wir quasi bloß noch einen Untertitel für unsere Campertour suchen. Der Haupttitel heißt Pudding mit Ohren. Und dann brauchen wir dazu noch
1: einen
0: Untertitel.
1: Genau, so ein Gedankenstrich oder ein Doppelpunkt oder so ein Querbalken oder irgend sowas kommt dann da hin. Und dann entweder was ganz Simples oder was ganz Dummes oder was ganz Lustiges.
0: Ja, oder was ganz Romantisches.
1: Aber schlussendlich entscheiden wir das.
0: Ja, also ihr könnt euch trotzdem gerne beteiligen, gell?
1: Vielleicht der Chef nur ein bisschen.
0: Ja, vielleicht auch der. Ja, genau. Ansonsten, Anni, hat sie dann noch hier eine schöne Collage gemacht. Ja, alles wunderbar. Wenn es nachher dann so aussehen würde, das wäre toll. Ja, wünsche allen eine schöne Sendung. Liebe Grüße, Anni. Und dann kommt hier noch so ein Musikwunsch. Save My Soul von Bastille. Da bist du jetzt dafür zuständig.
1: Das ist okay, kriege ich hin. Also das war nicht auf den Titel bezogen, gell?
0: Ja.
1: Also bloß zur Info hier. Hey,
0: hey, hey, hey, hey. So, dann schreibt Romina, habe was vor, mache eine Überraschung für Peter und Pam. Aha. War das an uns gerichtet oder hat es einfach nur...
1: Wer macht die Überraschung?
0: Romina.
1: Achso, natürlich, wer sonst?
0: Ja. Und dann steht hier noch, hallo ihr zwei, euch eine tolle, nicht zu warme Sendung.
1: Zu spät.
0: Zu spät. Hab leider letzte Woche die Sendung verpennt.
1: Zu spät.
0: Aber heute bin ich wieder dabei. Grüße aus Koblenz.
1: Mhm. So, dann Grüße zurück nach Koblenz.
0: Ja.
1: Um die Frage von vorhin nur zu beantworten, mein Festival war gut. Heiß war's.
0: Also echt, was heiß.
1: Ja.
0: Und hier zu heiß von Farin Urlaub wird sich da gewünscht. Von Dome.
1: Wie passend.
0: Ja, da hat er extra nochmal geändert. So.
1: Das kriegen wir auch noch hin.
0: Super. Habt ihr gut gemacht.
1: Ja.
0: Das war jetzt ein sehr gelungener Start. 19:12 Uhr, ihr hört Pudding mit Ohren. Und um dem Gelaber hier ein Ende zu setzen, gibt es auch manchmal ein bisschen Musik in dieser Sendung.

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2: Entschuldigung, mir tropfte etwas Schweiß auf die...
1: Auf das Mischpult?
2: Aufs Mischpult.
1: Aufs Mischpult. Sehr schön. Schön, dass ihr da seid, schön, dass ihr schreibt. 07344177880.
2: 26,9 wohlgemerkt. Innerhalb von einer halben Stunde ein Grad gestiegen.
1: 26,9.
2: Fast.
1: Fast. Ja. Uns wird übrigens hier noch was Nettes gewünscht. Sagt man gewünscht? Oder gewünschen? Nee, ne? Oh, jetzt klingelt das Telefon.
2: Mhm.
1: Jetzt bin ich gespannt. Soll ich nebenher nochmal vorlesen oder soll
2: ich? Habe ich aus Versehen draufgeklickt. Jetzt geht's mir wie dir. Ah, nee, guck mal.
1: Ja, siehst du, da kann man es doch nochmal annehmen. Ja, Gott sei Dank.
2: Ja, ich kann das.
1: Hallöchen.
3: Guten Abend, jetzt war hier Schromina.
2: Ich musste ja gar keinen Knopf drucken.
1: Wow, das ging ja von ganz alleine.
2: Ja, ich hab's vorher eingestellt, voll cool.
1: Ja, voll geil. Ja, und hier sind Pudding mit Ohren.
3: Und das weiß ich.
1: Echt? Ja. Das ist ja krass.
3: Ja, gut. Ist ja normal. Gibt ja kein andere Ding, was so heißt, also andere.
1: Gibt's nicht?
3: Vielleicht, weiß ich nicht. Doch, gibt's ja vorher mal in Google geguckt, Musical oder irgendwas.
1: Bei Google hast du geguckt?
2: Ah, stimmt, es gibt ein Theaterstück,
1: ja.
2: Glaube, ein genau. Schultheaterstück oder sowas, das heißt Pudding mit Ohren. Das ist das Einzige, wo ich bisher auch gefunden habe, das so heißt wie wir.
3: Aber ich halt was geguckt habe, weil wegen das, wo ich vorher geschrieben habe bei Insta, wenn ich was machen möchte, wenn man es ja jetzt dazulernt.
1: Verwirrend. Pudding mit Ohren, Let's Cast FM. Ah nee, das ist...
2: Was?
1: Das sind wir. Das sind wir, das sind wir. Ich habe es auch gerade mal gegoogelt. Gehirnjogging, das sind wir. Hier, theaterbörse.de. Pudding mit Ohrenpakete, genau, Theaterbörse GmbH. Ja. Oh, acht obligatorische Rollenlizenzen mit gedrucktem Text inklusive ein.

0: Oitwa.
1: Interessant, interessant. So, 109,80 Euro kostet die zusätzliche Aufführungslizenz für Schultheater.
2: Vielleicht sollten wir es mal aufführen.
1: 20% Rabatt auf die Rollentexte, wenn ich sie downloade. Ah, ich verstehe es. Ich verstehe nur Pudding mit Ohren.
2: Boah, bist du bescheuert?
1: Tat's weh?
2: Ja.
1: Wo?
2: Mach das nicht immer.
1: Im Ohr?
2: Haha, nee, im Zeh.
1: Okay, das will ich natürlich nicht. So, was gibt's Neues, Romina?
0: Ja, ich war heute malen. Aquarellmalerei, ein bisschen gelernt halt.
1: Aha, wo bist du dazu hingefahren?
0: Ja, mit deinen Kollegen.
1: Nee, wo? Heute Morgen. Wo bist du da hingefahren?
0: Also bei uns in der Einrichtung.
1: Aha, das ist ja nicht weit weg.
0: Das heißt halt Sommerkurswoche, mhm. Und da kommen auch viele andere Leute halt. Da musst du dich anmelden.
1: Ja.
0: Auch viele andere Leute zusammen.
1: Ist es in Gammertingen?
2: Ich will auch zur Sommerkunstwoche.
0: Ein Teilort, also ein Stadtteil von Gammertingen, der Hauptsitz von der Einrichtung.
1: Ah, in einem Stadtteil von Gammertingen. Und da bist du dann heute hin und dann hast du ein bisschen gelernt. Genau. Und
0: Ich komme ja da mal vorbei bei der Tour, weil das ist ja von Gammertingen Richtung Engstingen, da wo deine Kollegen fahren mit den Älteren.
1: Was ist denn in Engstingen?
0: Ja, aber das ist Richtung Bärenhöhle, wenn du Bärenhöhle kennst.
1: Bärenhöhle kenne ich ja.
2: Oh, da können wir ins Traumland gehen. Auch da in der Nähe.
1: Ja, aha. Ja. Ja, wie sie immer ja sagt.
0: Und mir geht es auch besser wie letztes Jahr am Montag. Nur am Mittwoch, das war echt gut. Es gibt leider so Idioten, gibt, was du hast, Peter, so ein Follower, die was einen fertig machen.
2: Ja. Du hast Follower, die einen fertig machen, Peter?
0: Genau.
1: Ja. Ja, aber ich glaube, ich habe den Kommentar, ich habe den Kommentar wieder gelöscht.
0: Ja, ich hab's auch, ich hab's gemeldet bei denen.
1: Ich hab den Kommentar gelöscht. Das geht nicht, da darf man nicht. Der Romina, die gibt sich so Mühe und kommentiert alles und dann schreibt da einfach jemand runter. Ja, und dann
0: machen wir mich runter. Der Florian schreibt's normal, der erklärt, dass wir normal so was machen.
1: Ja, genau, das machen wir nicht. Das darf man nicht machen.
0: Nee, da gibt's halt leider, das sind halt so Leute, leider.
1: Ja, die gibt's.
0: Wie bei TT genauso, da gibt's auch so Leute.
1: Ja, bei die gibt's überall. Ja, gibt's überall. Darf man sich nicht so zu Herzen nehmen.
0: Ja. Nee, das tut halt weh, wenn man da ausgegrenzt wird.
1: Mhm, ja, richtig.
0: So wie gestern auch, also wie gestern der Tag.
1: Aber du bist ja tough und fit. Du bist wahrscheinlich die einzige Romina, die so viele Follower hat.
0: Weiß nicht. Mhm. Ich hab sogar auf TT mehr, also
1: man. Also ich finde das super. Also unsere Romina, tipptopp, also die hat von sich aus sehr, sehr viele Follower. Ganz, ganz großartig.
0: Ja, manchmal kennt man auch welche, also mit deinen Kollegen, ob alle drei Netzwerke sind.
1: So, jetzt mal eine andere Frage. Pass auf. Romina, hörst du zu?
0: Ja.
1: Frühstückst du manchmal?
0: Ja.
1: Frühstückst du manchmal ein Brötchen mit Marmelade?
0: Ja.
1: Ja, was ist deine Lieblingsmarmelade?
0: Erdbeer.
1: Erdbeermarmelade? Mit
0: oder auch selbstgemachte manchmal.
1: Erdbeermarmelade mit richtigen Erdbeeren oder so ein Erdbeergelee?
0: Wie sagt man da, mit richtigen.
1: Mit richtigen Stücke.
0: Aber dann mit 50% mit Haufen Frucht drin, wenn das gesünder als wie umgekehrt.
1: Ja, aha. Ja, gut, das wollte ich mal wissen. Weil ich frühstücke nämlich gar nicht. Das war selten.
0: Ja, aber du bist dann für dein Frühstück dann auf Arbeit.
1: Ja, genau. Halt zur Mittagszeit erst.
0: Ja, da bist du so wie Mama.
1: Oh, siehst du?
0: Ja. Am Pemmel Stegeteil, oder?
2: Nee, bin überhaupt kein Frühstücker.
1: Nee. Da sind wir uns gleich.
0: Wenn Geburtstag ist, dann macht ihr das so, oder wenn man morgens irgendwo hingeht zum Frühstück und so weiter, wie daheim manchmal.
2: Nee. Ja, in solche Gelegenheiten frühstück eher dann schon auch. Also das kann auch sein, dass wir auf Tour frühstücken. So spät frühstücken.
1: Ja, klar.
2: So ein Frühstück, wo dann das Mittagessen dafür ausfällt.
1: Ja, richtig. Darf ich mir Müsli mitnehmen und Milch?
2: Müsli ist aber ein eindeutiges Frühstücksessen.
1: Ja, aber weißt du, wann mache ich das mal? Ja, wir werden nachher noch ein bisschen was über unsere Campertour erzählen, weil wir sind immer schon wieder einen Schritt weiter, weil jetzt ist es auch terminlich sicher, was ja noch ein bisschen auf der Kippe stand.
0: Das glaube ich, wie der Schule ist, das glaube ich auch wieder Schule.
2: Ja, das ist die erste Schulwoche.
1: Das ist die erste Schulwoche, ja. Mhm. Ja, Gott sei Dank. Dann haben die Leute keine Zeit, uns hinterher zu fahren. Gut.
2: Zumindest nicht die Schüler und Lehrer.
1: Ja, genau. Um die Lehrer ging's. Ja.
0: Oder so Leute wie Mama, die was in Rente sind.
2: Die haben ja eh nie Zeit.
1: Ja, eben. Mein Gott, Rentner haben nie Zeit.
2: Nee.
1: Immer nur Termine, Termine, Termine. Okay, gut. Nee, Mama jetzt.

0: wenn wir dafür nach Neffe nicht die Gruppe machen, habe ich am Freitag.
1: Ja, so ist gut. Alles klar, was hast du die Woche noch vor?
0: Weitermalen.
1: Jawohl, weitermalen. Das ist richtig.
0: Und am Freitag dich markiere, wenn am Freitag darf man Bilder machen.
1: Ja, da markierst du mich.
0: Ja, wenn die anderen sehen es ja. Und Pen muss ich auch markieren. Wenn deine Mama sieht, die folgt mir ja.
1: Ja, alles klar.
0: Oder auch gute Frau Biene.
1: Die gute Frau
0: wenn
1: Biene.
0: Die war gestern für mich auch da. Wenn gestern ging es mir gar nichts.
1: Oh, dann ist es schön, dass es noch Menschen gibt, die für dich da sind.
0: Du sagst immer Dad. Ich sag immer Papa, wenn er Geburtstag hätte gehabt hätte, wenn er noch da wäre.
1: Nee, ich sag nicht Dad. Ich sag Vati.
0: Ja, der hatte Geburtstag gehabt, leider. Und das ist zu früh halt gegangen.
1: Ja, leider. Ja, leider. Ja. Ja, du bist halt auch. Du bist halt auch ein Herzensmensch, gell?
0: Ja.
1: Ja. Alles klar, dann haben wir jetzt einen Plan.
0: Das Gute habe ich von ihm.
1: Dann alles Gute hast du von ihm. Okay. Dann haben wir jetzt einen Plan. Alles klar, Romina?
2: Das Gute habe ich von ihm.
1: Dann komm gut durch die Woche. Danke für deinen Anruf.
0: Aber ich weiß nicht, ob ich Carstreaming gucke. Letzte Woche.
1: Du kannst das gucken, wann du willst. Es ist ja dann online.
0: Ja.
1: Ja, also.
0: Das war letztes Mal Ausnahme, mal so zu spät schlafen können. Aber morgen eng ist nicht so gut.
1: Nee, ist nicht so gut. Dann komm gut durch die Woche. Vielen Dank für deinen Anruf.
0: Ja.
1: Ja.
0: Ich gucke dann euch, markiere euch zwei. Wenn sonst sind es ja die Pam auch. Die folgt mir ja auch.
2: Unverschämt. Mach ich nicht?
0: Nee, bei Facebook geht es jetzt dann sehen, beim anderen.
1: Ja, mach das.
0: Beim Blaue. Ich sage immer Blaue, ich sage keinen Namen
2: normal. Ach so. Gut. Ja.
1: Okay.
0: Ich muss nachher mal in der ich schreibe ja nachher was rein und da muss ich dir sagen, Freitag, weil ich da was dabei.
1: Mhm. Also müssen tust du ja gar nichts. Aber du darfst. Ich schreibe nachher rein. Müssen tust du es nicht, aber du darfst.
0: Dass der andere Arbeitgeber das auch mal sieht, das muss man mal loben.
1: Sehr schön. Gut, wir müssen weitermachen.
0: Der andere Betreiber auf der Donautal.
1: Wir müssen jetzt mal weitermachen. Rominachen, also, alles Gute.
0: Gute Carmen, Grüße, schöner Urlaub. Und euch zwei nachher gute Fahrt und es kann gut sein, dass irgendwann wieder regnet.
1: Ja, hoffen wir doch. Ja. Alles, vielen Dank.
0: Mein Mittag hat klar im Auge donnert. Ich weiß auch nicht, ob es geregnet hat. Ich habe es nicht gesehen.
2: Ja. Mhm. Irgendwas knatscht heute in der Leitung.
1: Ja, das stimmt.
0: Ja.
1: Okay. Bis also, dann, Romina.
2: Bis dann. Ja.
1: Tschüss.
0: Bis nächste Woche.
1: Jawohl. Tschüss.
2: Tschüss.
0: Ja.
1: Ja. Tschüss. Also, wer hat sie gesagt?
2: Ach je.
1: Okay, dann haben wir das jetzt abgefrühstückt. Wo war ich denn stehen geblieben? Ah ja, bei den Nachrichten. Bei den Nachrichten. Hier steht im Herr Löchen Blaubeuren, die Hitzewelle hat auch uns immer noch voll im Griff, tagsüber die Jalousien unten. Und im Wohnzimmer ist es jetzt tatsächlich etwas erträglich. Viel Spaß bei eurer Sendung. Ganz liebe Grüße, Moni und Chris aus der wunderschönen Lausitz. Dann ein Bild mit einem Thermometer. Wenn es in der Sonne liegt, 57,3 Grad. Hilfe. Mhm. Dann legst du doch nicht in die Sonne, Mensch.
2: Ich würde gerade sagen, wer legt denn euer Thermometer in Sonne?
1: Die gemessene Temperatur ist von der Fensterbank außen. Ja, okay.
2: Das macht man ja aber nicht.
1: Und soll ich dir den Musikwunsch sagen oder schreiben? Aber das, guck mal hier, The Sound of Silence von Disturbed.
2: Das kriege ich hin.
1: Das weißt du, ne? Hui! So, dann haben wir hier Susanne, neuer Vorschlag. Pudding mit Ohren, ein Drama auf Rädern. Ah!
2: Hallo?
1: Das wird's werden. Aber ob was damit gleich so nennen?
2: Wie wär's denn mit ein Drama in vier Tagen? Was so, statt vier Akte?
1: Ja, also in vier Nächten, also in fünf Tage.
2: Ach so, stimmt. In fünf Tagen.
1: Ja, Drama in fünf Tagen. Ja, wir kommen der Sache näher. Ich finde es schon mal nicht schlecht. Danke, Susanne. Danke, Susanne. Dann haben wir hier Grüße aus Niedersachsen, genauer gesagt aus dem RB Richtung Uelzen. Für mich geht's in ein kleines Abenteuer und auf dem Weg dahin seid ihr die beste Begleitung. Ich wünsche eine schöne Sendung und bis damals euer
2: Julius.
1: Richtig, richtig.
2: Geil, wie man Leute schon am Schreibstil hat.
1: Genau, und Musikwunsch ist hier in der Natur von Deichkind. Mhm, mhm. Und dann haben wir hier natürlich jemanden, von dem du auch weißt, wer es ist, wenn ich es vorlese. Hier steht, hi, ihr Lieben, schön, dass der Montag für mich jetzt auch wieder wie gewohnt abläuft nach meinem Hamburg-Urlaub letzte Woche. Toll, wieder in der Sendung und später im Casting dabei zu sein. Ja, ja, ja, ja, ja, Hamburg letzte Woche war leider auch sehr warm mit bis zu 37 Grad. dennoch viel unternommen, von der Speicherspatt übers Miniaturwunderland und den Landungsbrücken bis hin zum Trainspotting am Hauptbahnhof, also rund um ein gelungener Urlaub. Och, das ist doch schön. Das ist doch prima. Jetzt noch die letzten Tage des Urlaubs zu Hause genießen, bis nächste Woche Montag wieder die Arbeit ruft. Freue mich sehr auf eine unterhaltsame Sendung. Wie immer, liebe Grüße ins Studio, eure...
2: Was?
1: Eure...
2: Es tränt dann langsam mein Auge vom Ventilator. Paula?
1: Ja, sehr, sehr gut. Sollt ihr auch den Musikwunsch sagen?
2: Nee, behalt den mal für dich.
1: Warum?
2: Das war ironisch.
1: Ja, ich weiß. Days I Will Remember von irgendwas Wells.
2: Okay.
1: Tyron Wells oder Tyrone Wells, was auch immer. Kriegst du es raus? Soll ich es nochmal sagen? Days I Will Remember. Ja, sie tippt es ein. Ja, das ist es. Wie heißt der Interpret?
2: Tyron Wells?
1: Ja.
2: Siehst du? Tyrone?
1: Tyrone.
2: Ah, stopp.
1: So ist es. Ah. Mensch, und es wäre schön, es wäre echt schön, wenn es mal ein bisschen kühler wäre.
2: Ja, aber wirklich, ich find's echt richtig anstrengend
1: heute. So, dann fragt der Danny, wann kommen wieder neue Folgen auf Spotify? Mhm.
2: Ja, ja, wann?
1: Ja, wann? Gute Frage, danke für die Frage. Danny, frag mal.
2: Rechner wieder mitmachen. Jetzt ist der Rechner gerade schuld.
1: Ja, der Rechner war gerade schuld.
2: Ja, ja, es ist immer was anderes schuld.
1: Aber vielleicht hast du Zeit bei der Camper-Tour.
2: Die ist aber erst im September.
1: Ja, nee. Vielleicht davor. Naja, wir werden sehen. Gut, also habt ihr flüssiges Wasser bei euch zu Hause? Hast du flüssiges Wasser zu Hause?
2: Nee, nur vorneses.
1: Und fließendes?
2: Hey, also du laberst ein Zeug. Ja.
1: Ja, das aus dem Wasserhahn kommt. Und dieses Wasser, wo kriegen wir unser Wasser her? Nicht aus dem Bodensee, ne? Der macht das...
2: Nee, wir haben Alpwasser.
1: Alpwasser. Das Bodenseewasser geht nach Stuttgart so in die Richtung, ne?
2: Ja, das ist irgendwie ganz komisch verteilt, gell?
1: Ja. Auf jeden Fall ist es sehr niedrig. Rhein und Bodensee stehen hier mächtig unter Druck, obwohl ja der Wasserdruck weniger ist. Muhaha. Das Niedrigwasser beschäftigt derzeit Schifffahrt, Wirtschaft und Umwelt gleichermaßen. Und jetzt kommen wir einfach mal zu einem kleinen Thema hier bei Pony mit Ohren. Wir machen jetzt ein Thema.
2: Jetzt installiert der Updates. Wir wollten nur ins Internet.
1: Oh Gott. Aber nicht, dass er dann hier unsere Sendesoftware auch updatet, während wir senden.
2: Sendungswasser?
1: Sendungswasser. Besonders am Rhein ist die Lage angespannt. Ihr kennt ja vielleicht den Rhein. Das ist ja einer der längsten Flüsse Deutschlands. Und eine sehr wichtige europäische Wasserstraße, habe ich mir sagen lassen. Eine europäische Wasserstraße, Öhrchen. Das ist doch krass, oder?
2: Der Bodensee?
1: Nein, der Rhein.
2: Ach so.
1: So, an mehreren Pegeln wurde in den vergangenen Tagen historische Tiefstände gemessen oder sogar unterschritten. In Kaub, einer der wichtigsten Messstellen für die Schifffahrt, liegt der Pegel auf einem Niveau, das große Frachtschiffe zwingt, ihre Ladung deutlich zu reduzieren. Auch in Köln, Düsseldorf und Duisburg werden neue Rekordtiefstände registriert. Ich habe heute einen TikTok gesehen, glaube ich, aus Düsseldorf. Wo einer ganz weit in den Rhein reinlaufen konnte, ohne nasse Füße zu kriegen.
2: Aber mir hatte doch schon mal so Niedrigwasser auf dem Rhein, wo alles gestanden ist, über Wochen.
1: Mhm. Aber war das nicht wegen der Schleuse, die kaputt war?
2: Das überlege ich gerade. War das aber auch schon mal?
1: Ah, nee, das war glaube ich, die Moselschleuse.
2: Aber da war doch schon mal was wegen Rhein-Niedrigwasser.
1: Ja, guck mal. Oder vielleicht war es Hochwasser. Wichtig ist dabei, ihr guckt mal, ein Pegel von beispielsweise 25 cm bedeutet nicht, dass der Fluss nur 25 cm tief ist. Der Pegel ist ein Messwert bezogen auf einen festgelegten Nullpunkt. Für die Schifffahrt entscheidend ist die tatsächlich verfügbare Fahrrinnentiefe. Und die reicht bei extremem Niedrigwasser oft nicht mehr für vollbeladene Schiffe. Hast du was rausgekriegt?
2: Jetzt warte doch, ich würde es dir dann schon sagen.
1: Ja, ich will, dann lese ich weiter. Also, auch der Bodensee führt der Wasser. Ungewöhnlich wenig Wasser. Am Pegel Konstanz liegt der Wasserstand aktuell bei rund 288 cm. Das sind etwa 94 cm weniger, also fast einen Meter, als für Anfang August üblich. Nach Angaben der Landesanstalt für Umwelt Baden-Württemberg liegt der See somit sogar unter dem bisherigen historischen Minimum für dieses Datum. So. Du hast was
2: war raus. 2018.
1: 2018?
2: Wege Niedrigwasser, aber sogar erst im Herbst, also im Oktober dann. Mhm. Und da war auch dieser Pegel in Kaub, ja. wo du gerade davon gesagt hast, gesprochen hast. Da wurde ein Rekordtief von 25 Zentimeter gemessen.
1: Genau, das haben wir hier auch. Das ist hier bloß ein Beispiel gewesen. 25.
2: Ja, also das ist so dieses das Referenzjahr, das man irgendwie immer hernimmt. Aha. Und dann gab es im Sommer 22, da war es dann 30 Zentimeter im August. Aha. Und ansonsten nur 2003, das war dieser Jahrhundertsommer.
1: Oh ja, da hat es auch ganz viele Gleise verworfen.
2: Ja, der war ja, da sind aus erste Mal Blow-Ups entstanden.
1: Was sind das?
2: Das sind diese, wenn die Straße... wenn der Asphalt so weich wird, dass der sich verformt und dann, da war teilweise war die Autobahn gesperrt, weil es wirklich die Asphaltdecke so zusammengeschoben hat durch die Hitze, weil die so elastisch war.
1: Interessant. Okay, also historisches Minimum.
2: Und es gab es auch 47, 21 und 29. Nur mal, um darauf aufmerksam zu machen, dass es jetzt keine Neuerscheinung ist.
1: Ja, genau. Also Niedrigwasser gibt es schon immer, aber wir haben, glaube ich, trotzdem einen Rekord gebrochen im Niedrigsein. Aber,
2: im August jetzt halt.
1: Ja,
2: den August, aber genau. Der Oktober, der Allzeitrekord, aber das ist ja auch immer so ein Phänomen, oder? Dass man immer diese Rekorde nachjagt und man schafft es einfach immer, einen Rekord zu brechen, weil jetzt haben wir halt das Niedrigste im August, ja. obwohl man schon niedrigere im Oktober hattet und dann haben wir der Höchste von den Niedrigen von der Niedrigste im Höchste. Und
1: ja, also ich verstehe.
2: Ich finde es immer so lustig, wenn ich irgendwo hingehe im Urlaub, gucke ich auch gerne mal, wenn es irgendwas gibt, so ein Wasserfall oder so. Aha. Und dann gehst du da hin und dann heißt so, der größte Wasserfall. Und dann denke ich so, hä? Aber ich war doch schon mal am höchsten Wasserfall. Und dann ist aber gibt es den mit der größten Wassermassen, dann gibt es den größten in der Breite, dann gibt es den größten in der Höhe, dann irgendwie hat immer jeder Superlative.
1: Ja, stimmt.
2: Da sind wir ganz groß drin.
1: Die Aachquelle ist die mit der großen Schüttung. Und dann gehst du da hin und dann denkst du dir, okay, der Blautopf ist größer, aber da kommt wahrscheinlich nicht so viel Wasser raus.
2: Ja, keine Ahnung. Also es ist immer wieder faszinierend.
1: Das ist wirklich, ja. Also die Ursachen sind ein schneearmer Winter. Anhaltende Trockenheit und deutlich weniger Wasser aus dem Alpenrhein, dem wichtigsten Zufluss. Und die Vorhersagen gehen von einem weiteren Rückgang aus. Oh oh. Welche Folgen hat das? Auf dem Rhein können also dann Schiffe oft nur noch einen Teil ihrer üblichen Ladung transportieren. Das bedeutet, für dieselbe Gütermenge werden mehr Fahrten oder zusätzliche Transportmittel benötigt. Die Transportkosten steigen. Betroffen sind unter anderem die Chemie, Stahl- und Mineralölindustrie. Auch Lieferketten können
2: nicht. Vielleicht ist das Jahr der Wasserstraßen.
1: Das Jahr der Wasserstraßen. Jetzt kommt's, pass auf.
2: Ja, nachdem die Straße von Hormus ja auch immer dicht ist.
1: Ja, in solchen Situationen kommen sogenannte Niedrigwasserkonferenzen zusammen. Daran beteiligen sich unter anderem Wasserstraßen- und Schifffahrtsverwaltung, Bundes- und Landesbehörden, Häfen, Reedereien sowie Unternehmen. Ziel ist es, die aktuelle Lage zu bewerten. Was gibt es denn da zu bewerten? Pegelprognosen auszutauschen und Maßnahmen zu koordinieren. Okay, das finde ich schon ein bisschen sinnvoller. Diese Maßnahmen koordinieren, etwa Verkehrslenkung, Informationen für die Schifffahrt oder alternative Transportwege. Güter gehören auf die Schiene. Ja, was haben wir für Alternativen? Da steht tatsächlich auch auf die Schiene. Oder Straße. Aber wenn wir so viele Teerblasen haben, nee, was hast du gesagt?
2: Blow-ups.
1: Blow-ups?
2: Nee, ich weiß nicht, ob sie, dieses Jahr habe ich noch nichts davon gehört.
1: Vielleicht haben sie einen neuen Asphalt genommen.
2: Überall.
1: Das gelingt allerdings nur begrenzt. Vor allem Massengüter wie Kohle, Erz, Mineral oder Chemikalien lassen sich auf dem Wasser besonders effizient transportieren. Bahn und LKW stoßen deshalb schnell an die Kapazitätsgrenzen. Sollte der.
2: Ich denke das so oft, wenn du so einen LKW siehst und der hat einfach einen so einen Frachtcontainer drauf. Ja, ne? Wo ein Zug, keine Ahnung, wie viel hat so ein Güterzug dranhängen?
1: Also schon mehr, also der kann ja
2: 700, ja, natürlich hat er mehr als einen dranhängen.
1: 700 Meter lang sein, 720 Meter mit Lok 740.
2: Und die Dinger haben 15 Meter, 20.
1: Wenn der, ja, wie lang ist so ein Container, so ein Überseecontainer?
2: Nee, ich habe keine Ahnung, was so ein Überseecontainer hat, ehrlich gesagt. Also so ein Zug hat auf jeden Fall schon wahnsinnig viel. Und wenn du dann aber siehst, was auf so einem Hochseeschiff drauf ist, oder einfach, weißt du, wie viel von diesen Containern sind, denkst du, okay, irgendwie voll lächerlich, dass die nachher
1: alle mit einem LKW
2: von hunderte einzelne LKWs da rumgefahren waren, oder? Ja. Das ist irgendwie.
1: Das stimmt.
2: Schon sehr verwirrend.
1: Sollten die Pegel weiter sinken, müssten Schiffe ihre Ladung noch stärker reduzieren. Einzelne Strecken könnten zeitweise für größere Schiff- oder Frachtschiffe praktisch nicht mehr wirtschaftlich befahrbar sein.
2: Und da haben wir wieder einen Grund für Preiserhöhungen.
1: Ja, endlich. Gleichzeitig nehmen ökologische Probleme zu, höhere Wassertemperaturen, weniger Sauerstoff und eine stärkere Belastung für Fische und andere Lebewesen.
2: Oh, kennst du das mit diese? Du hast es bei Freiburg, wo sie für die Fische so Kältezone eingerichtet haben.
1: Nee, erzähl mal.
2: Da, das kam jetzt bei der ersten Hitzewelle, habe ich das irgendwie ein, zwei Mal im Radio gehört, dass die, also die Flüsse waren ja auch immer wärmer dann, wenn es ja so lang so heiß ist und sowas, ne? Und dann ist natürlich das Klima für die Fische da drin ja nicht so gut, nee, und es wird immer weniger, klar, Wasser und sowas. Und dann haben sie da an Stelle, wo Grundwasser rausströmt, haben sie so Bäcker frei gemacht. Also haben sie so ein bisschen aufgestaut dann an der Stelle und dass von unter eben mehr Wasser da so reinströmt. Und dann sind das natürliche, also halbnatürliche, weil sie haben es ja generiert, so Kältebäcke für die Fische.
1: Ach süß.
2: Jetzt ist aber nur das Dumme, dass die Menschen das auch entdeckt haben und da sehr gern baden gehen.
1: Oh nein.
2: Ja, und das funktioniert dann natürlich wieder überhaupt nicht, weil wenn die Fische da einmal dann rausgestört worden, dann kriege die mehr oder weniger so einen Temperaturschock auch noch. Weil ja woanders das Wasser wieder viel wärmer, ja, ist als an deiner Stelle. Ja. Also da nicht baden gehen.
1: Bitte nicht da baden gehen.
2: Regen aber würde scheint die, sehr gut zu funktionieren für die Fische.
1: Das ist schön. Regen würde die Situation zwar entspannen, nach den aktuellen Prognosen ist jedoch kurzfristig keine grundlegende Entlastung in Sicht. Oh. Ja, da müssen wir jetzt also sparen, damit die Schiffe das, unser Öl, unser Benzin, unser Diesel wieder transportieren können. Ach, Göttchen. Ja, so ist
2: und
1: das.
2: Und Chemikalien, oder wie war das gerade?
1: Chemikalien, ja. Genau, so, Romina findet irgendwas gut, dass ich einen Kommentar gelöscht habe. Jawohl, Dome sagt, wenn Peter schnarcht, kann es für Pam echt ein Drama werden, jeden Tag schlimmer.
2: Pudding. Ich habe Oropax.
1: Pudding mit Ohren.
2: Und ich kann auf Festivals schlafen, auch tagsüber.
1: Ja. Er schreibt dann hier noch auf Achse, arbeitet noch etwas an etwas Besserem. Dann hat er gesagt, bin letzte Woche von Bingen nach Koblenz nach Hause gefahren. Ja, okay.
2: Glückwunsch.
1: Wo man sehr viele Steine gesehen hat, die man sonst nicht gesehen hat.
2: Ach so,
1: echt auf dem Rhein dann. Auf dem Rhein. Echt beängstigend, ja, das glaube ich dir. Das mit dem Niedrigwasser am Rhein 2018, der Rhein hat keine Schleuse. Das mit der Schleuse war die Mosel. Ja, und etwa vor einem halben Jahr gewesen. Oder anderthalb, oder was? Ja, okay. Ja, genau, das war nicht auf dem Rhein. Der Rhein hat keine Schleuse? Nicht? Keine einzige, oder was? Das ist ja krass. So, und Anni sagt hier, am Edersee kann man die versunkene Stadt wiedersehen. Mhm. Aber versunkene Stadt, ist da wirklich eine Stadt? Da ist doch bloß eine Brücke, oder?
2: Nee, die haben sie doch geflutet.
1: Die Brücke? Ach, die Stadt.
2: Die Stadt, da guckt doch immer der Kirchturm raus.
1: Nee, das ist doch in Italien.
2: Ist das nicht der See?
1: Nee, das ist nicht Edersee.
2: Keine Ahnung, ich weiß nicht, wo ist der Edersee?
1: Der ist, das ist so ein bisschen, da ist er.
2: An der Eder. Wer hätte es gedacht?
1: Ja.
2: So. Ach, da gibt es auch versunkene. Wie viele versunkene Städte haben wir denn eigentlich, sag mal?
1: Gibt es da wirklich? Also, ich war schon am Edersee da. Ich habe jetzt bloß die Brücke gesehen.
2: Die Staubrücke?
1: Nee, da gibt es dann in dem See wurde eine Brücke geflutet. Das ist schon voll süß. Aber die Stadt habe ich jetzt da. Also, das habe ich jetzt noch nicht. Nee. Sieht man nicht. Siehst du?
2: Da steht ein Hauskopf.
1: Ja, das stimmt. Vielleicht kriegen wir es noch raus. Genau. Wir sind ja hier nicht in Lesten. Oder wie es heißt, in Thüringen, da haben sie nämlich auch mal eine Stadt.
2: Und wie heißt der See in Italien? Ich kann mir das nie merken.
1: Ich auch nicht, aber
2: ja. Und Edersee hätte jetzt auch Südtirol sein können.
1: Versunkene Dörfer entdeckt mit Niedrigwasser. Süß, dass es da eine Seite gibt. Edersee Marketing, ah, okay. Gut, wir machen wieder ein bisschen Musik. Nebenher können wir denn hier schön gucken.
2: Gibt's wirklich?
1: Also die Arsler Brücke bei Niedrigwasser zum Vorschein.
2: Das und dann gibt es die Grundmauern des Dorfes, die sieht man dann auch noch.
1: Okay,
2: und alte Gräber.
1: Ja, okay. Also, ja, also von Stadt sind wir leider noch ein bisschen weiter entfernt.
2: Ah ja, jetzt komm.
1: Naja, also wenn ich versunkene Stadt höre, dann würde ich schon auch gerne so, weißt du, so.
2: Da
1: so
2: ist der Kirchturm.
1: Da ist er. Da
2: Reschensee.
1: Ja, Reschensee. Genau, das ist er. Der Kirchturm.
2: Genau. Ich finde, das sieht so gruselig aus.
1: Ja.
2: Ich weiß nicht warum. Ich finde es total gruselig.
1: Also wenn ich so an versunkene Städte denke, dann würde ich schon eher gerne so Ruinen dann sehen, die dann freigelegt werden und nicht nur Grundmauern.
2: Oh, du bist immer so anspruchsvoll.
1: Mhm. Guck, es war sowas, sowas. Also ihr könnt es nicht sehen, aber sowas meine ich.
2: Ja. Hat man die schon mal gesehen? Das aber die hat man absichtlich irgendwie geflutet.
1: Ja, ja, na klar. Das ist ja wie immer, dass man dann irgendwie ein Staubecken und dann Menschen umsiedeln und...
2: Aber hätte man da nicht vorher den Kirchturm abreißen können?
1: Ich glaube, das sollte Absicht sein, oder?
2: Oh, ich finde es... Oh. So, warum macht mir sowas irgendwie Gänsehaut?
1: Weil das so apokalyptisch aussieht.
2: Meinst?
1: Mhm. Als wäre
2: es... Ich glaube, es hängt auch mit dem Wasser zusammen.
1: Sieht das auch apokalyptisch aus?
2: Eigentlich sieht es schön aus. Nee, ich kann doch so Wasserpanik kriegen. Wahrscheinlich ist das damit irgendwie. Vielleicht bin ich in Atlantis ertrunken damals oder so.
1: Verstehe. Ja, das muss ja irgendwo herkommen. Klar. Gut. Machst du hier Musik
2: oder was? Du musst es jetzt auf jeden Fall wegmachen.
1: So. Ja.
2: Gut. Wir haben hier Musikwünsche. Die spielen wir glatt. Jetzt.
1: Ja, ohne bestimmte Reihenfolge. Der sich wiedererkennt, der kann klatschen und.
2: Genau.
1: Alles klar.

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1: Wenn mein Bad Hair Day T-Shirt,
2: ja,
1: das ich heute trage.
2: Bad Hair Day T-Shirt?
1: Ja, mit ganz vielen kleinen Katzen drauf und eine davon hat Strubbelhaare.
2: Ja.
1: Wenn das ein Loch hat, ist dann auch ein Bad T-Shirt Day?
2: Bad T-Shirt Day?
1: Bad T-Shirt.
2: Ja.
1: Schon, oder?
2: Ja.
1: Muss ich jetzt echt dieses T-Shirt wegschmeißen?
2: Nee. Da kannst du doch eine Katze drauf nähen.
1: Kann das mit Loch auch tragen?
2: Ja.
1: Also das ist ein links-unterbrustseitiges Loch.
2: Links-unterbrustseitig, aber du könntest es als Schlaf-T-Shirt benutzen.
1: Ich trage keine Schlaf-T-Shirts.
2: Ach so, ja. Du könntest als...
1: Wirst du noch bitte bereuen?
2: Ich habe jetzt... du könntest es als Haushalts-T-Shirt verwenden.
1: Was ist ein Haushalts-T-Shirt? Eine Lappe?
2: Also ja.
1: Früher hat man aus alte Klamotte immer, also die alte Schlüpper war immer Omas Lappen, gell?
2: Ja. Wenn du deinen Haushalt machst und ein T-Shirt brauchst oder ein Kleidungsstück, das du auch dreckig machen kannst oder wo es egal ist, wie es aussieht,
1: da kannst du... Ja, da habe ich genügend davon.
2: Ja, siehst du. Ja. Oder du rettest es, indem du da was rübernähst oder reinnähst.
1: Ja,
2: oder?
1: Aber das ist so blöde Stelle, da willst du jetzt auch nichts Dekoratives hinmachen.
2: Oder du machst auf der anderen Seite auch so ein Loch und tust so, als würde das von Natur aus so sein.
1: Ich lasse es einfach, das gehört so.
2: Ja.
1: Das ist ein Bett-T-Shirt-Day.
2: Ich hab auch so ein T-Shirt, wo so zwei Löcher unter der Tasche sind, das hast du schon bemängelt, wo ich dann sage, das ist Use-Look.
1: Nee, das sah unmöglich aus, das ist was anderes.
2: Ich hab's immer noch. Use-Look. Used-Look.
1: Used. Vintage.
2: Ja, sowas.
1: Mhm.
2: Ne?
1: Ja.
2: Weißt du Bescheid. So, ihr Lieben. Nochmal ein kleines Update zu unserer geplanten Camper-Tour. Sag mal, das Datum dürfen wir schon sagen, ne?
1: Ja, das wird sich ja nicht mehr ändern, oder?
2: Das wird sich nicht mehr ändern.
1: Das kann sich jetzt auch nicht mehr ändern.
2: Das ist Montag, der
1: 14.
2: September.
1: Mhm.
2: Da starten wir mit unserer Radio Road Camper Pudding mit Ohren Tour.
1: Die noch keinen Namen hat.
2: Die noch keinen Namen hat, außer dass sie
1: Pudding mit Ohren. Die Tour ohne Namen.
2: Tour ohne Namen. Und sie geht 3, 4 Nächte, 5 Tage bis zum Freitag. Und das erste Mal werdet ihr uns hören am Montagabend zu Pudding mit Ohren aus dem Camper dann an diesem 14.
1: So der heutige Plan.
2: So der heutige Plan, genau. Ja.
1: Alle Angaben wie immer ohne Gewähr.
2: Wirklich? Oh Mann.
1: Du kannst die doch jetzt nicht jetzt auf den Plan festlegen.
2: Nee, das ist klar.
1: Und nachher machen wir doch alles anders.
2: So, dann haben wir hier einen Überblick über das Fahrzeug. Soll man den Sponsor schon nennen oder machen wir das erst, wenn es fertig ist?
1: Weiß nicht, wir haben eigentlich nur kein, so nichts Offizielles vom Chef, gell?
2: Nee, stimmt. Also wir haben einen Sponsor auf jeden Fall. Da geht's mal raus. Wenn das alles in trockenen Tüchern ist, dann können wir den auch nennen. Aber der sponsert uns für die Fahrt einen teilintegrierten Fiat, ne? Fiat ist es.
1: Das willst du jetzt Fiat auch nur sponsern oder was?
2: Von mir aus.
1: Die zahlen aber nichts.
2: Die zahlen nichts, dann ist es kein Fiat.
1: Also Fiat?
2: Fiat. Es ist irgendein Auto.
1: Ah, geil.
2: Und er ist fast 7 Meter lang. 2,30 Meter breit. Und 2,90 Meter hoch.
1: Ich nehme an, das interessiert jetzt gerade jeden brennend.
2: Ich hoffe doch.
1: Okay.
2: Ich hoffe doch. Und der ist 140 PS stark.
1: Ich finde, das sind die absolut interessantesten Fakten, die bei dieser Tour anfallen.
2: Ja, finde ich schon.
1: Mhm.
2: Wollt ihr noch was wissen? Er hat einen Abwassertank von 92 Litern. Und Frischwasser sind 122 Liter.
1: Mhm.
2: Ja. Und wir haben eine ergonomisch angeordnete Küche mit großzügiger Arbeitsfläche.
1: Und da ist ein Fernseher drin und ein Pflänzchen habe ich auf dem Bild gesehen.
2: Ja, aber nur auf dem Bild.
1: Aber ich werde selber noch ein Pflänzchen mitnehmen.
2: Weil hier steht TV-Paket, 22 Zoll Smart TV. Ah ja, TV und Halter. Ja, ich habe bloß Halter. Also ein Fernseher, aber was wollen wir denn mit dem Fernseher?
1: Also können wir unseren Livestream angucken?
2: Ja. Super, unseren eigenen.
1: Und abends Serien binge-watchen.
2: Was haben wir noch? Automatikgetriebe,
1: Kühlschrank. Hat er ein Eisfach?
2: Kühlschrank. Ja, hat er. Kühlschrank.
1: Hat er ein Puddingfach?
2: Also der normale, wenn er gekühlt werden muss, dann ja.
1: Okay.
2: Es gibt auch einen Tiefkühlschrank.
1: Gut.
2: Also für Spaghetti-Eis. Ja. Und eine großzügige Heckgarage für Tage mit, wo wir uns nicht gern haben.
1: Eine Heckgarage?
2: Mhm.
1: Was machen wir mit der?
2: Ja, da
1: geht kann die die da reinsparen?
2: Ja, genau. Mhm. Zum Beispiel.
1: Interessant.
2: Interessant.
1: Das eröffnet ja völlig neue Möglichkeiten.
2: Ich sag's dir. So, den Grundriss kann ich euch jetzt nicht zeigen, weil wir sind im Radio. Aber es gibt zwei getrennte Betten hinten. Mhm. Mit einer kleinen, die sind anleiterbar.
1: Anleiterbar?
2: Ja, anleiterbar.
1: Ach, süß.
2: Ja, ne?
1: Damit auch die Alte da hochkraxeln kann.
2: Ja, weil da drunter ist wahrscheinlich die Heckgarage, deswegen sind die ein bisschen erhöht. Zwei getrennte, da war ich sehr froh.
1: Er hat Angst vor mir im Dunkeln.
2: Ja. Dann haben wir so ein Wechselraumbad.
1: Das habe ich noch nicht ganz verstanden, was sich da wechselt.
2: Ja, man kann irgendwelche Türen auf und zu machen, dann wird es zu einem, da wird es zu einer Dusche oder halt zu einem Klo. Das wird er uns aber noch erzählen.
1: Ja, aber ist das nicht immer so?
2: Nee, ist nicht immer so.
1: Aber irgendwie ist schon die Dusche immer gleichzeitig da auch das Klo in diese Dinger.
2: Ja, ja, aber man kann es irgendwie so vergrößern, habe ich so das Gefühl. Wir werden sehen. Und gegenüber ist dann diese Kochzeile und davor ist dann die Dinette.
1: Die was?
2: Dinette.
1: Die Dinette.
2: Die Dinette.
1: So nennt sich das.
2: Also der Wohnbereich mit einer ja, so einem Zweisitzer und dann einen Tisch und dann kommen die zu sich hin drehenden Fahrer- und Beifahrersessel. Und das wird dann wahrscheinlich auch unser
1: Dein Schlafplatz sein?
2: unser Studio sein. Da werden wir dann Mischpult und Mikrofone aufbauen und dann können wir von da aus raussenden zu euch.
1: Vorausgesetzt, wir haben genügend Empfang.
2: Vorausgesetzt, wir haben Empfang, wir haben Strom. Das müssen wir alles vorher noch abchecken, bevor wir uns den Stellplatz dann, bevor wir uns auf den Stellplatz einnisten, müssen wir erst checken, wie weit reicht der Strom und wie weit reicht das Internet.
1: Mhm.
2: Ja, das wird alles noch sehr spannend. Und wenn das alles nicht klappt, ja, dann müssen wir übers Handy senden. Dann gibt es 3 Stunden.
1: Ja, das müssen wir ja eh.
2: Ich meine ja über so Handy, weißt du? Also dann gibt es einen Cam-Stream, einen Camper-Cam-Stream.
1: Ach so, nur über YouTube oder sonst irgendwas.
2: Ja, ja.
1: Ach so.
2: Nee, das ist auf jeden Fall sehr witzig. So, da habt ihr jetzt die neuesten Updates. Und was wir jetzt suchen, ist noch der Untertitel für diese Tour. Der Haupttitel heißt Pudding mit Ohren, wie gesagt. Und der Untertitel ist irgendwas anderes.
1: Flexibel.
2: Gerne, also eure Vorschläge können hier gerne noch eingesendet werden, 0734477881. Aber was es nachher wird, entscheiden trotzdem wir. Aber ihr könnt uns aber helfen.
1: Ja.
2: Hey, du guckst mich so erwartungsvoll an.
1: Ja, nee, ich hab, das war gerade gar nicht erwartungsvoll, das war überlegend.
2: Ah, okay, worüber überlegst du?
1: Das weiß ich nicht so ganz genau.
2: Ach so, schade. Ich bin auf jeden Fall sehr gespannt und in freudiger Erwartung. Und dann fahren wir zwei.
1: Einfach. Ja.
2: Das hätte ich jetzt aber auch nicht gedacht.
1: Was?
2: Dass es mal so weit kommen wird.
1: Dass wir mal irgendwo gemeinsam hinfahren.
2: Mhm.
1: Ja.
2: Das Einzige, was wir mal gemeinsam gemacht haben, privat, war mal Essen gehen im Extrablatt.
1: Und das während der Sendezeit.
2: Ja, das war an einem Montag. Warum?
1: Als Sendung ausfiel, da war irgendwas im Studio, Umbau.
2: Irgendein Umbau, genau. Es gab keine Sendung, wir haben uns trotzdem getroffen.
1: Irgendwas war nur mal privat.
2: Wirklich?
1: Aber.
2: Ja, ein Geburtstag, glaube ich.
1: Ja, ansonsten hält sich das in Grenzen.
2: Ja, ne?
1: Ja.
2: Wir sind eine richtig.
1: Zu meinem Geburtstag kommst du ja nie.
2: Ach ja, stimmt. Dein Geburtstag, wo man nicht eingeladen ist und trotzdem kommen darf, ne?
1: Wie war das? Genau.
2: Ja, ja. Stimmt. Ja, wenn ich hätte Zeit gehabt, hätte ich mich natürlich.
1: Aber du kommst zum Essen vorbei vor der Sendung. Das machst du.
2: Ja. Das mache ich. Besonders gerne.
1: Vorausgesetzt, die macht Kartoffeln mit Hackfleisch.
2: Oh, Kartoffeln mit Hackfleisch und Kraut. Oh, so geil. So geil. Das müssten wir echt mal wieder. Also, das wäre toll.
1: Das machen wir auf jeden Fall auf der Tour.
2: Ja, oh ja.
1: Das ist ein gutes Touressen.
2: Ja, kannst du das, machst du das dann in der Tour oder vor der Tour und nimmst es dann mit?
1: Nee, ich nehme es mit. Also ich nehme die Zutaten mit.
2: Okay.
1: Oder halt das so Soßending, was ihr dazu braucht.
2: Also die Zutaten und dann
1: kann ich einpacken.
2: Und dann können wir da sitzen und schnibbeln.
1: Genau,
2: und
1: dann schnippeln wir Kartoffeln und Kraut und braten Hackfleisch an.
2: Das ist sehr gut, weil da haben wir auch ein bisschen Content.
1: Ja.
2: Das ist prima.
1: Kann meinen Grill einpacken, da können wir da drauf kochen.
2: Da kannst du einpacken, genau.
1: Ja, ist doch wunderbar.
2: Sehr schön. So, jetzt gucken wir mal hier, ob uns jemand geschrieben hat, bevor wir hier weiter labern. Ah ja, die Anni hat zum Beispiel geschrieben. Pudding mit Ohren, Camper Road Tour.
1: Nee, ich glaube Camper ist auch raus.
2: Camper ist schon raus?
1: Camper ist raus, weil der Sponsor ja auch noch Camper im Namen hat. Ich finde, das wurde ein bisschen viel.
2: Okay. Also Camper ist raus, Anni.
1: Tut mir leid.
2: Ihr tut's leid. So, Öhrchen.
1: Ja.
2: Jetzt kommen wir ja, jetzt haben wir ja 20 Uhr 21. Gab's Werbung schon eigentlich?
1: Ja.
2: Okay, sehr gut.
1: Also es müsste schon die nächste laufen, aber ja, es gab schon eine.
2: Ja, okay. Grad. Ja. Wenn ihr noch was beisteuern wollt oder noch ein anderes Thema habt.
1: Dann macht's wie der Marc und ruft an.
2: Oh, der Marc.
3: Ja, hallihallo.
2: Ja, guten Tag. Wie ist das Wertebefinden, Marc, C-Marc aus Mössingen?
3: Ja, das ist alles super bis jetzt.
2: Wirklich?
1: Alles super bis jetzt.
2: Wie viel Temperatur hast du?
3: Oh, zu viel, glaub mir.
2: Ja, glaub ich dir.
1: Okay, aber trotzdem alles gut. Das ist ja schon mal positiv.
3: Vor allen Dingen, wenn du dann noch in einem Küchenbereich arbeitest, sagen wir mal bei locker 32 Grad draußen oder so.
1: Ja, das wäre jetzt auch nicht so ganz meins.
2: Ich bewundere immer meinen Dönermann, wenn der bei Hitze dann noch an dem Drehspieß steht.
3: Ah, das ist genau so eine vergleichbare Situation.
2: Ja.
3: Mit seinen Spießen.
2: Verrückt.
1: Aber es gibt genügend so schweißtreibende Berufe, ne? Metallberufe finden die auch ganz fies im Moment. So ja, Schweißer und Dingen, Schlosser.
3: Wenn wir dann eigentlich unseren Ventilator da haben, dass es ein bisschen erträglicher ist.
2: Ja.
3: Den hat dann noch keiner angemacht.
2: Warum denn nicht?
3: Man muss wohl erst Bescheid sagen.
1: Dem Ventilator?
2: Dem Ventilator muss man Bescheid sagen?
3: Nein!
2: Nein!
3: Denen, der ihn anmacht.
2: Ja, ach so.
1: Gibt's da eine extra Person oder
2: den
1: was?
2: Den Ventilatoranmacher.
3: Ja, genau, sozusagen.
2: Ja, mach doch selber an. Wer lacht da?
1: Kann man den nicht selber anmachen?
2: Ist das verboten? Gibt's da eine. Ach
3: doch, den darf man schon selber anmachen.
2: Gibt's da einen Ventilatorberechtigten?
3: Nein, darf man schon selber anmachen.
2: Ja, dann mach
1: Ventilator!
2: Dann mach ihn selber an, nicht rummeckern jetzt hier. So, ansonsten, wie ist die Lage?
3: Auch ansonsten ist eine super Lage.
1: Eine super Lage?
2: Super Lage.
3: Ah, der Betrieb ist natürlich ein ganz hervorragender.
2: Ja, weiter.
3: Ich habe da immer noch ein sehr super Klima.
1: Ja.
2: Gut.
3: Möchte ich mal ausdrücklich sagen.
2: Ja, das muss man auch mal erwähnen.
3: Wir können auch ganz prima Späße machen.
2: Aha. Mhm. Na, du bist ja auch so eine
1: Spaßkanone.
2: Ja, ich wollte es gerade sagen. Der Marc.
3: Ja, Peter und Bam.
2: Ja.
1: Schön.
2: Schön. Okay, jetzt haben wir alle mal gelacht. Ach Gott, ey, das ist die Hitze. Genau. Das ist die Hitze, Marc. Ich sag's dir.
1: Okay, mal, trotz der Hitze.
2: Ey, sag mal, gibt's in Mössingen eigentlich einen Fluss?
1: Die Möss?
3: Ja, die Steinlach.
2: Steinach.
3: Oder Steinlach.
2: Steinlach.
1: Die lacht auch.
2: Steinlach. Okay, wo kommt die her? Weißt du das?
3: Wo die genau entspringt, weiß ich nicht.
2: Schade. Und wo fließt sie hin?
3: Ich glaube Richtung Neckar, das ist dann so die Tübinger Gegend dahin.
2: Und wie breit ist die so? Ist es so ein kleiner Bach? Wie die Ach? Oder
3: normalerweise schon ein guter Fluss.
2: Mhm.
3: Aber jetzt gerade wegen des Niedrigwassers auch nur sehr mickrig.
2: Mickrig. Die Steinlach.
3: Wegen des Niedrigwassers.
2: Ja, ja, genau. Ah, okay. Bist du da ein bisschen traurig?
3: Ja, ich hab die schon besser gesehen.
1: Ja, die Furcht, die kommt aber nicht in der Niedrigwasserkonferenz zu.
2: Meinst du nicht, die Steinlach? Ja, da fährt wohl nichts drüber, ne, über die Steinlach. Die
3: ist vielleicht zu wenig wichtig.
2: Ja. Ist sie beschiffbar mit einem Paddelboot oder mit einem Schlauchboot oder irgendwas?
3: Da konntest du vielleicht früher mal mit einem Tretboot langfahren oder so, aber auf heute eher nicht mehr.
2: Nicht mehr. Ach Mann. Ich bin ja mal die Blau mit einem Schlauchboot runtergefahren. Mehrmals sogar.
3: Und hat die heute auch noch guten Wasserstand, die dass du das nochmal wiederholen kannst?
2: Also das Ding ist, naja, die ist momentan nicht so sehr und auch wegen des geringen Wasserstandes ist die auch sehr, sehr pflanzenlastig gerade auch irgendwie. Also da das ist mehr ein grüner Fluss mit Moos oder so Wasserpflanzen oder was auch immer, nicht Moos. Das ist
1: eigentlich eine Grün, keine Blau.
2: Ja, es ist eine Grün und keine Blau. Von dem her bin ich mir unsicher. Also das Schlauchboot müsste man wahrscheinlich über mehrere Stellen rübertragen oder den Arsch mal hochheben, dass er nicht auf Grund läuft.
3: Stelle ich mir wohl den blauen Topf momentan auch eher als einen Grüntopf vor.
2: Nee, das nicht. Da wächst jetzt nichts. Aber da müssen wir mal hingehen. Mal gucken, was der
1: Blautopf. War schon länger, nimm mal hin.
2: Ja, was der Blautopf so sagt. Wie es dem so geht. Wir senden genau. immer aus der Stadt mit dem schönsten Quelltopf der Welt und waren schon lange nicht mehr da. Das gibt's ja gar nicht.
1: Seit Ewigkeit.
3: Ich habe dann selber keinen frischen, aktuellen Eindruck davon.
2: Nee, wir haben keinen aktuellen Eindruck.
1: Hä? Den müssen wir uns mal nächste Woche wiederholen.
2: Gibt's keine Webcam eigentlich? Es gibt doch eine Storchencam, da gibt's doch bestimmt noch eine Blautopfcam.
1: Eine Blaucam?
2: Ja.
1: Ich weiß gar nicht, aber ist wahrscheinlich auch nicht so aufregend, dem Wasser beim Fließen zuzuhören.
2: Mann.
3: Na, dann müsst ihr vielleicht jetzt im Sommer mal...
1: Aber eine Baustelle mal, vielleicht.
2: Eben.
3: Jetzt im Sommer müsst ihr dann vielleicht mal dieses... Züglein daneben. Bei euch gibt es doch so ein Züglein, das am Studio vorbeifährt.
2: Ja.
1: Nee, nicht mal das fährt vorbei.
2: Das Bahn, das Blautopf-Bähnle, ne? Oder wie heißt das?
1: Ich weiß nicht, ob das nur fährt, weil es nicht am Blautopf fährt.
2: Fährt das nicht eben nur?
1: Wann hast du das letzte Mal gesehen hier?
2: Das fährt doch nicht am Montag sowieso nie,
3: oder? Ich habe das schon mal gesehen, da stand das Bähnchen noch.
2: Ja.
1: Ja, ja, das ist normal dann, hier
3: dann
1: schon
3: hab ich unterwegs. Später mal, dann habe ich später mal, wie ich beim Thorsten war, dem aus dem gläsernen Studio sendenden, wie ich mal bei ihm war, da habe ich das mal während seine Sendung war, vorbeifahren.
2: Ja, das fährt eher am Wochenende. Unter der Woche fährt sowieso nicht.
1: Ja, aber unter der Woche sind schon manchmal auch so Sondertouren oder so. Aber ihr habt das jetzt schon Ewigkeiten irgendwie überhaupt nicht mehr mitkriegt.
2: Also für alle, die sich fragen, das ist ein...
1: So Tourier-Bähnle, das aussieht wie eine Bahn,
2: genau.
1: Das auf Reifen fährt.
2: Auf Reifen fährt mit zwei, drei Hängerchen. Vorne eine Lokomotive, einen Traktor als Lokomotive verkleidet.
3: Genau.
2: Und dann werden die Wagen beschallt mit interessanten Informationen und Geschichten aus der Stadt.
3: Genau. Reutlingen hatte was Ähnliches auch schon als Weihnachtsmarktbahn.
2: Aber das läuft automatisiert dadurch, ne? Da spricht keiner live, was ich immer ein bisschen unsympathisch finde.
1: Keine Ahnung, ich bin noch nie mitgefahren.
3: Also da muss schon noch jemand drauf sitzen und fahren.
2: Ja, ja, das schon. Aber ich glaube, dass die Informationsbeschallung, dass die automatisch kommt. Ich finde es viel cooler, ich bin schon mal mit so einer Schachtel gefahren in Hamburg durch die Speicherstadt und sonst was. Wie heißen die Dinger denn? So eine kleine Barkasse. Und da spricht dann der Captain der Barkasse immer selber. Und ich finde ihn immer sehr sympathisch, weil die haben dann so eine Hamburger Schnauze.
1: Aber woher weißt du denn, dass es bei den Bähnlern nicht so ist?
2: Ich bloße Vermutung.
1: Ach so.
2: Bloße Vermutung. Okay. Ich weiß nicht, aber ich hatte
1: du bist vielleicht schon mal damit gefahren.
2: Nee, aber ich hatte den Eindruck, wenn es an mir vorbeifährt, dass man da auf jeden Fall hört, was gequatscht wird. Aber ich nehme an, dass das vom Band kommt und nicht live gequatscht wird. Ja.
3: Und deswegen. Ich meine auch, sowas gehört zu haben, dass es dann Bandgequatsch ist.
2: Ja. Und das fände ich dann immer so ein bisschen schade. Ich finde es cooler, wenn dann so ein Typ säße, der dann auch so ein bisschen Späßle macht. Und das
3: etwa live. Etwa so wie bei manchen echten Bahngesellschaften bestimmte Durchsagen, herzlich willkommen und so weiter.
2: Ja,
3: nur vom Band.
2: Ja, ja, genau. Blautopf-Bähnle, da ist er.
1: Startet wieder am 3.4.
2: Ja, das ist ja schon. Das ist ja bald.
1: Dann gehen wir mal davon aus, dass es jetzt auch seither fährt. Es gibt auch ein Spatzen-Bähnle. Das habe ich aber auch noch nie gesehen in Ulm.
2: Echt jetzt? Nö, das haben wir noch nie gesehen.
3: Ja, vielleicht.
1: Geil.
3: Vielleicht, ich weiß ja nicht, vielleicht sieht ja euer Camper wie ein Bähnle aus und dann könnte man...
1: Nein,
3: könnte
1: ganz man sicher nicht.
2: Camper, oh doch, bitte.
3: Hätte ich nämlich gedacht, dann könnte man den das Pudding mit Ohrenbähnle nennen.
1: Ganz sicher wird er nicht aussehen wie ein Bähnle.
2: Mann.
1: Nein.
2: Wie ein Kran?
1: Keine Chance. Sonst fahren wir im Jahr drauf mit einem Einhorn.
2: Von mir aus.
3: Mit dem Einhorn.
2: Aber sollen wir kleine Ohren rankleben eigentlich?
1: Ja, das auf jeden Fall, aber kein Bähnle draus machen.
2: Wir kleben Ohren ran.
1: Ja.

0: ranklemmen kann. Und dann machen wir die Fahne ab und tun dann Ohr ranmachen. Und dann rechts und links aus dem Fenster.
1: Ja, genau.
2: Mhm. Nee? Tue mir gerade ein bisschen schwer bei der Vorstellung, aber wir können auch einfach so Überzieher für die Rückspiegel machen.
0: Überzieher für die Rückspiegel?
2: Ja, weißt du, wie die, wo man aber auch in der WM macht, ja, diese Fahnenüberzieher nur mit Ohraufdruck.
0: Nö. Ja. Ich find, oder ich fände es ganz hinten so oben drauf, so als kleiner Spoiler.
2: Hinten? Mhm. Nee, hinten kommt ein Schwanz hin. Was, du kannst doch nicht hinten Ohren hinmachen. Wer hat denn hinten Ohren?
1: Oh, ich stelle mir das gerade so vor, wie so ein Rattenschwänzchen.
0: Ja, ja, genau. Oder ja, gut, so, dann halt vorne oben, so wie so ein. Ja,
2: ja, wenn dann schon.
1: Dann aber nicht so dünn wie ein Rattenschwänzchen, sondern etwas dicker, mehr ja, wie ja, so ein Katzenschwänzchen.
2: Können sie auch einfach auf die Windschutzscheibe kleben, so optische Ohren.
0: Optische Ohren.
2: Ja, und wir brauchen nur so ein, wie die LKW-Fahrer gern vorne drin haben, so eine LED-Laufleiste. Und wir brauchen ganz unbedingt, wir brauchen diese Nummernschilder. Auf dem einen steht Pudding und auf dem anderen steht Öhrchen. Die LKW-Fahrer-Schilder, ja, und die tauschen wir dann immer, je nachdem, wer wo sitzt.
0: Okay. Wer macht die?
2: Ich bestell die.
0: Krass. Oh. Ja, schreib das mal. Geh gleich mal auf die Seite.
1: Ich weiß nicht, wie gut ist euer Chef, der Ronny, mit sowas.
2: Wieso?
0: Wieso? Der kriegt die Rechnung.
2: Was hat der damit zu tun?
0: Der kriegt die Rechnung hingelegt, der muss ja was bezahlen.
1: Nee, sonst könnte der die Schilder machen.
2: Ach so, ja, ich reiche einfach mal die Rechnung weiter und dann sehen wir schon, ob er sie übernimmt oder nicht.
0: Ja, sowas muss sein, sowas muss sein. Alles klar. Gut, gibt es sonst noch irgendwas, das du unbedingt loswerden willst?
1: Ja, mein Musikwunsch. Ja. Aha. Weil wir doch gerade über heiße Temperaturen gesprochen haben.
0: Haben wir das?
1: Da gibt es doch dieses Lied, Ventilator.
2: 36, ach so.
0: Ventilator. Okay.
2: Ich dachte hier,
1: ja, zwei den wünsche ich mir dann.
2: Ventilator.
0: Ja, ja.
2: Im Original genau, eigentlich Ecuador, ne?
0: Mag sein.
1: Aber da gab es doch diese geänderte Version.
2: Ventilator. Ja, ja, ja, genau. Das Ventilator-Geräusch für Babys zum Einschlafen. Okay, das kriegst du natürlich.
1: Okay.
0: Okay, sehr schön. Gut, dann Grüße an die...
2: Spotify läuft schon wieder hier im Hintergrund. Was soll denn der Mist?
0: An die Steinlach. Danke für den Anruf.
1: Ja, danke schön. Einen schönen Gruß an die Blau.
0: Danke.
1: Ich danke ebenfalls, dass ich das der Sendung sein durfte.
0: Ja, na klar. Dann komm gut durch die Woche, Marc.
1: Ja, danke schön. Ihr beide auch.
0: Danke. Bis bald.
1: Ja, bis bald.
0: Tschüss.
2: Welches ist der?
0: Ventilator.
2: Müssen wir es mal probieren?
0: Ja, guck mal, ob er das ist. Dennis Wendt.
2: Was ist denn los? Das spielt nichts mehr.
0: Achso, das war letztes Mal auch schon das Problem, oder? Kannst du dich erinnern? Als ich
2: bei dir ist es gar nicht erst angelaufen.
0: Achso, dann muss vielleicht...
2: Die haben nur keinen Ton.
0: Vielleicht musst du den einen Knopf da oben noch drücken. Zwischen Motion und Spotify. Hm? Hat nichts gebracht, ne?
2: Nö. Vielleicht spielen wir es auch einfach nicht. Ihr habt mich doch vorher nur gewundert, warum es eigentlich im Hintergrund lief, aber kein Ton kam.
0: Ja, stimmt.
2: Gut, dass keiner kam, aber gut. Machen wir mal einen Neustart. In der Zwischenzeit gibt es einfach...
0: Andere Musik.
2: Guck mal hier, wie wär's mit... Was zum Abkühlen? Glatteis.
0: Von Hinatsch. Ja, unbedingt.

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1: Aber ist das der Original-Schluss?
2: Ja.
1: Hört sich an wie...
2: Ja, so gehört das. Übrigens habe ich Nebe hier repariert. Nachher gibt es dann auch die restlichen Musikwünsche.
1: So. Ah, sehr gut. Sehr gut repariert.
2: Für alle, die sonst jetzt angefangen hätten, sich zu beschweren.
1: Neuer Versuch, Pudding mit Ohren, Rottrip.
2: Was genau ist daran neu?
1: Der alte war Camper-Rottour.
2: Ja, aber Roadtrip hatte man doch schon.
1: Von wem?
2: X-mal.
1: Oh, hatten wir schon. Und findest du nicht gut?
2: Nee, langweilig.
1: Langweilig, okay. Da weißt du Bescheid. So, Romina schickt uns Bilder von Hunden.
2: Hallo, Hunde.
1: Hallo. Mag beide Hunde. Vorne ist Gizmo. Ich würde sagen Gizmo. Das ist ein Zwergpinscher. Und Miller. Dackelmix. Sehr schön. Wir werden einfach Hunde geschickt.
2: Ja. Ja. Wir haben schon lange keine Katzenbilder mehr gekriegt.
1: Ja, stimmt. 20.51 Uhr, ihr hört Pudding mit Ohren, hier auf Sunray FM. Und es sind wie viel Grad?
2: Zu viel, 28,1.
1: Wahnsinn. Draußen sind es bloß auf 24.
2: Okay. Fühlt sich. Ja, deswegen haben wir jetzt die Tür auch in der Zwischenzeit wieder offen.
1: Ja.
2: Gucken wir mal, wenn wir die Fernseher wieder anmachen.
1: So. So, wir machen jetzt den Fernseher an und gucken Fernseher. Sende Fernseher. Hörchen, ich habe jetzt mal eine moralisch tiefgründige Frage.
2: Oh Gott, das kann ja nichts wahr.
1: Nee? Pass auf.
2: Frage mich.
1: Würdest du lieber für einen Tag die Gedanken aller Menschen hören können? Oder für immer deine eigenen Gedanken abschalten können, wann immer du willst?
2: Zwei.
1: Deine eigenen Gedanken möchtest du gerne abschalten können, wann immer du willst.
2: Das, also wenn es die Wahl gäbe zwischen diese beiden Sachen, dann definitiv zweites.
1: Und warum?
2: Na, weil mit die vielen anderen viel zu sehr beschäftigen würdet.
1: Aber
2: und dann hätte ich noch viel mehr eigene, die ich nicht abschalten kann.
1: Aber überlege mal, also ich kann es nachvollziehen. Ich müsste auch erstmal überlegen, für was ich mich entscheiden würde, für einen Tag die Gedanken aller Menschen hören, vor allen Dingen nur einen Tag, oder für immer meine eigenen abschalten können. Das Abschalten finde ich nicht schlecht, weil man ist ja ganz oft in so einem Karussell, wo man so aus diesem Gedankenstrudel nicht rauskommt. Ne? Wenn man da einfach nur so machen könnte,
2: ja,
1: und dann wäre es weg.
2: Ich habe da Dauerkarte für.
1: Ach echt? Mhm. Bist du ein Overthinker?
2: Mhm. Krass. Ich kann alles zu Tode denken.
1: Oh je. Okay. Aber wenn du aus Versehen das Erste nimmst und die Gedanken aller Menschen hören könntest,
2: dann würde ich wahnsinnig werden.
1: Wo würdest du dann hingehen, um welche Gedanken zu hören zu wollen? Was würde dich interessieren?
2: Gar keine.
1: Nee? Man müsste mal überlegen. Nee,
2: also die einzige Gedanke, die mich immer wieder mal interessieren würden, wären die von meinen Katzen.
1: Ja, das dachte ich mir.
2: weil die so absurde Aktionen an den Tag lege, dass ich ganz oft denke, so ein Königreich für deine Gedanken, ne?
1: Ja.
2: Aber bei Menschen, nee, also ich hätte da auch viel zu viel Respekt
1: Angst?
2: Davor, ja, oder Angst, Respekt, wie auch immer, da Sachen zu erfahren, die ich gar nicht wissen will.
1: Ja, richtig, das kann ich nachempfinden.
2: Also ich glaube nicht, dass das was wäre, mit dem ich richtig gut umgehen könnte.
1: Und
2: ich würde es ja auch, also ich bin ja nicht so jemand, der sowas ausnutzen wollen würde, für sich oder für was auch immer, um Macht zu erhalten oder Wissen zu erhalten oder so.
1: Gut zu wissen.
2: Das wird
1: verantwortungsvoll, gehst du damit um?
2: Ich glaube, das würde ich nicht machen wollen, da irgendwie skrupellos damit umgehe. Und das heißt, ich würde nur so damit umgehen wollen, dass ich demjenigen, wenn der jetzt denkt, oh Gott, mir geht's so schrecklich, ich brauche Hilfe, dann will ich dem ja helfen.
1: Ja.
2: Oder sowas. Und
1: ja,
2: dann bin ich da, wenn ich das von allen Menschen überleg mal, das reicht ja so schon, was ich mitkriege.
1: Ich würde, glaube ich, mal den Fernseher anmachen.
2: Du manchmal kriegst dann sogar die mit, die da denken?
1: Ja, also klar. Und dann, wenn es so eine Live-Reportage gibt, so, also vielleicht Tagesschau oder irgendwas, dann mal reinhören, was sie wirklich denken, während die da moderieren oder was auch immer. Oder ne, wenn da irgendwie welche Politiker während so einem Schlagabtausch säßen.
2: Ja, aber du würdest ja alle hören.
1: Ja,
2: das
1: gut.
2: Das wäre,
1: das ist natürlich Quatsch, wenn man alle gleichzeitig hört, das würde man ja nicht aushalten, aber wenn man das jetzt selektieren könnte,
2: ja.
1: Also von mir aus geht die Technik so, dass man den man anguckt, von dem hört man dann die Gedanken. Einen Tag lang jeden, den man anguckt, hört man dann die Gedanken. Das wäre doch mal spannend, oder?
2: Nee. Ich wäre super aggressiv irgendwann.
1: Ja.
2: Weil es reicht ja schon, was manche Leute für einen Scheißdreck von sich gäbe. Da will ich ja auch nur wissen, was die denken.
1: Das wär gruselig,
2: ja. Ja, überleg mal, wie viele Menschen so viel Mist raushaut. Und das sind Sachen, über die sie vorher schon nachgedacht haben, wenn du Glück hast. Auch nicht alle.
1: Nee, eben.
2: Also, überleg mal, du würdest alles wissen, was Trump denkt.
1: Gottes Willen. Ja.
2: Ja.
1: Aber wirklich, es wäre wirklich geiler, wenn man seine Haustiere mal.
2: Das fände ich sehr schön.
1: Wenn
2: das,
1: man da mal in den Kopf reingucken könnte, ne?
2: Ja.
1: Was die so denken, wie die das so aufschnappen.
2: Da wäre ich gleich dabei.
1: Wenn du die rufst und die dann ankommen, dich angucken und anmiauen oder anbellen oder anzwitschern, was das denn eigentlich wirklich zu bedeuten hat.
2: Ja.
1: Meinst du, es gäbe einen großen Unterschied zwischen Hund und Katze in dem, was sie denken?
2: Ich bin Katzenmensch, natürlich sage ich jetzt ja.
1: Ja. Was wäre da so der Unterschied?
2: Ich bin bei vielen Hunden der Überzeugung, dass sie nicht allzu viel denken.
1: Wenn man jetzt die Tür aufmacht, wenn man nach einem langen Tag nach Hause kommt, dann könnte es ja sein, dass Hund wie Katze das mal zur Tür kommen, oder? Ist es so? Kommen die bei dir?
2: Ja,
1: ja, die kommen zur Tür, oder?
2: Mhm.
1: Und was würde wohl deine Katze denken, wenn du kommst?
2: Alter, wo bleibst du?
1: Denke ich mir auch. Und was würde ein Hund denken?
2: Ja, du bist da.
1: Ja.
2: Ja.
1: Da gab's doch mal diesen.
2: Hunde haben für mich leider ein bisschen so einen treudoofen Charakter oft. Also auch nicht alle, ne?
1: Da gibt's doch diesen Spruch: Sperma deine Frau und deinen Hund für einen halben Tag in den Kofferraum ein. Und dann komm hin und mach den Kofferraum auf.
2: Aha.
1: Wer würde dich trotzdem freudig begrüßen?
2: Ja, eindeutig der Hund.
1: Ja, der würde sagen, yeah, da bist du wieder. Na gut.
2: Kommt auf die Temperatur drauf an, aber.
1: Ja, klar. Oh mein Gott. Abgehakt. So, würdest du lieber einen.
2: Wo sind wir denn jetzt gelandet?
1: Bei würdest du lieber.
2: Aha, habe ich jetzt auch gerade gemerkt.
1: Würdest du lieber einen Fremden vor dem Tod retten oder deinem jüngeren Ich einen einzigen wichtigen Rat geben?
2: Das Erste, weil ich schon gar nicht wüsste, welchen Rat ich geben sollte.
1: Mhm. Schade, weil meine nächste Frage wäre gewesen, welchen Rat würdest du deinem jüngeren Ich geben wollen? Meinst du, es gibt irgendwas? Und du würdest es natürlich auch nicht ausnutzen, sondern du würdest irgendwas machen, damit irgendeine Situation, die schiefgelaufen ist, wieder normal ist. Nicht etwa dir irgendwas ins Ohr flüstern, womit du jetzt reich und berühmt wirst.
2: Ach so zurück in die Zukunft, almanachmäßig, dass irgendwelche Wettquote vorher sagst.
1: Ja, oder so. das machst du nicht.
2: Ich weiß, wann Deutschland Weltmeister wird.
1: Wann denn? Nicht mal das wüsste ich.
2: Ja, kommt drauf an, wie weit in der Vergangenheit.
1: Mhm.
2: Ja, nee, ich bin da jetzt eher, ich dachte da jetzt eher an so Ratschläge im Sinne von, was man tun soll und was man nicht tun soll oder wie man sich verhalten soll und nicht an Tipps, wie man Geld macht.
1: Ja. Aber würdest du dann irgendwie dir sagen, hey, das ist super, dass du da diese Ausbildung gemacht hast oder dieses Studium oder was auch immer? Und mach das?
2: Nee, weil ich grundsätzlich bei allem. Also, dass ich nie Fehler gemacht hätte oder sowas, im Gegenteil, aber schlussendlich hat mir alles, was ich gemacht habe, ja dahin geführt, wo ich jetzt bin. Und
1: das wäre interessant, ne? wenn man so einen Vergleich hätte zwischen zwei Lebenslinien, was sich verändern würde, wenn man irgendeinen Scheiß, den man gemacht hat, nicht gemacht hätte, ob man dann wirklich besser dran wäre oder nicht. Weil aus jedem Scheiß, den man macht, lernt man ja auch.
2: Das ist es ja. Also es ist ja nichts nur für die Katz, was du gemacht hast. Und selbst wenn was schief gelaufen ist und irgendwie nicht so den gerade Weg ging, dann hat es leider immer im Nachhinein doch wieder Sinn gemacht, dass es so lief.
1: Ja.
2: Also selbst so Sache, wo du kurzzeitig denkst, die Welt geht unter. ob es irgendwie verlorene Partnerschaften, Freundschaften oder Jobs oder was auch immer sind. Schlussendlich haben sie die ja wieder irgendwo anders hingeführt. Und dadurch hast du dann irgendjemand anderes kennengelernt.
1: Ja, das sind die Effekte, genau.
2: Ne? Deswegen, ja, so dieser Flügelschlag, der immer alles Mögliche verändert.
1: Oh, Butterfly-Effekt.
2: Ich glaube jetzt nicht an Vorhersehungen zwingend oder sowas, aber ich glaube einfach, dass so immer das eine zum anderen führt. Und natürlich hätte ich immer irgendwo mal auch mal einen anderen Weg einschlagen können. Weiß nicht, ob er mir ans gleiche Ziel geführt hätte.
1: Das ist die Frage.
2: Manchmal ist es ja gar nicht möglich, dadurch am gleichen Ziel zu landen.
1: Ich glaube, ich habe irgendwas an der Pupille.
2: Okay. Kommt vor. Was hast du denn an der Pupille, bitte? Was hat man denn so an der Pupille?
1: Dreck, Gerstenkorn.
2: An der Pupille?
1: Unterhalb der Pupille.
2: Naja, das hat man normalerweise am Auge und nicht auf der Pupille oder Netzhaut.
1: Gott sei Dank, ja, Gott sei Dank. Das wäre blöd.
2: Pupillen. Aber ja, jetzt sehe ich es auch, es sprießt.
1: Nein, hör auf.
2: Hast du zu sehr gegossen?
1: Ja, sehr.
2: Meine Güte.
1: Also ich würde, glaube ich, einen Fremden vom Tod retten. Ist natürlich auch, also vor allen Dingen, weil man sich hin und her entscheiden müsste. Bei dem Fremden vom Tod retten wäre ja eigentlich nett, ne, wenn man das machen würde, anstatt sich selber irgendwie irgendeinen Rat zu geben.
2: Naja, also ich denke einfach, bevor ich mir jetzt einen dummen Rat gebe,
1: ja.
2: der, wo ich jetzt denke, der ist schlau, der verändert mein Leben aber in so eine Richtung, dass ich den vielleicht gar nicht ausführe oder der vielleicht gar nicht zu dem Ziel führt, wie es sein soll, wie ich mir denke, dass es sein sollte, wenn ich das täte, dann habe ich doch leichter einen Fremden gerettet.
1: Aber da weiß man auch mal nicht, was das für Folgen hat.
2: Ja gut, wenn der Arschloch ist, habe ich natürlich auch Pech.
1: Ja, was ist, wenn der nachher der Attentäter von irgendwas wird, ne?
2: Ja, okay.
1: Ja, oder zumindest das begünstigt, muss er ja nicht selber
2: sein. Ja, dann ist trotzdem ein Menschenleben.
1: Ja. Ja, ist schwierig. Ist schwierig.
2: Ja. Nee.
1: Wobei ich auch nicht wüsste, wenn ich mir jetzt einen Rat gäbe, was wäre mein Lieblingsrat?
2: Ja, was willst du denn, also und ganz ehrlich, wie viele Ratschläge in deinem Leben haben dir denn in irgendeiner Form schon mal weitergeholfen?
1: Naja, das gibt's schon.
2: Die meisten Ratschläge sind doch so, dass du es in dem Moment eh nicht annehmen kannst.
1: Ja, klar.
2: Ja, also.
1: Also bei, ja, also klar.
2: Also ob ich schon jemals auf mich selber gehört hätte.
1: Ja, ich habe schon aber auch schon ein paar Ratschläge bekommen, die ich befolgt habe, die dann gut
2: waren. Ja, aber die habe ich nie in dem Moment direkt angenommen.
1: Ja, du hast dann immer so gewartet und dann, ja, ich mache das mal und dann war es meine Idee, ja klar.
2: So quer.
1: Sehr, sehr schön. Haben wir noch. Pass auf, dann haben wir das jetzt abgehakt. Abgehakt. Also wir retten einen Fremden das Leben. In der Hoffnung, dass das ein guter Mensch ist oder bleibt oder wird oder was auch immer. Würdest du lieber nie wieder lügen können oder nie wieder lügen können oder jede Lüge sofort erkennen können?
2: Hä?
1: Würdest du lieber nie wieder lügen
2: können? Das ist für eine blöde Frage. Da entscheidet sich doch jeder fürs Erkennen, oder?
1: Ja, aber es könnte ja sein, dass es zum Beispiel jemanden gibt, der durch seine ganzen Lügengeschichten einfach immer wieder auf die Schnauze fällt, weil es einfach nicht lassen kann zu lügen.
2: Ja, aber dem würde es ja dann erst recht wehtun, dass er nicht mehr lügen kann.
1: Naja, aber vielleicht geht's ihm dann, vielleicht kommt er dann mal auf den geraden Zweig. Und
2: meinst du, das wünscht sich einer freiwillig, der gern und viel lügt?
1: Na, ich weiß ja nicht, ob der gern lügt.
2: Viel?
1: Viel, ja. Also es gibt ja Menschen, die...
2: Also ich finde
1: ja,
2: die Fragestellung sehr verwirrend, ja. Weil also ich würde mir jetzt das Lügen nicht lieber verbieten, als das Lügen von anderen aufzudecken.
1: Mhm. Aber
2: bin aber auch keiner, der das tagtäglich macht. Doch, wie war das? Wir lügen alle 150 Mal am Tag oder so?
1: Ja, so ungefähr. Also so Kleinstsachen geht's dir, ja, geht gut und dabei geht's ihm nicht gut. Aber kannst du Lügner erkennen oder entlarven?
2: Nee, nicht grundsätzlich.
1: Grundsätzlich nicht, aber hast du ein Talent dafür oder nicht so? Oder gar nicht? Also so von der Skala von 0 bis 10.
2: Keine Ahnung, ich war einfach nie angelogen.
1: Aha.
2: Nee, ich finde, Lüge ist so... Wo fängt Lüge an und ist Alltagsschummelei und sowas? Also ich glaube, so richtige Lüge, wenn sie so hindreht sind, damit einer irgendwie aus der Situation rauskommt, ja. Ich glaube, die kann ich schon irgendwo erkennen, aber es kommt ja auch drauf an. Ich meine, wenn einer mir erzählt, er hat ein blaues Auto und ich habe sein Auto noch nie gesehen, dann hat er mich angelogen. Warum soll ich das rauskennen? Das sind so Sachen, natürlich kann ich das nicht grundsätzlich erkennen.
1: Das Witzige ist, dass ich, egal was mir die Menschen erzählen, ich das immer alles erstmal glaube.
2: Ja, also grundsätzlich gehe ich immer davon aus, dass mein Gegenüber keinen Grund hat, mir anzulügen. Aber wenn halt irgendwas kommt, wo du das Gefühl hast, so, naja, irgendwie glaube ich es jetzt nicht ganz, dass der jetzt heute auf einmal keine Zeit hat oder so.
1: Ja.
2: Es kommt mir, also so Ausrede.
1: Ausreden, ja.
2: Ne? Und das meine ich mit diesem, was ist eine Lüge? Also
1: ja, ist eine Ausrede eine Lüge?
2: Sind Ausrede Lüge? Sind das Schummeleien? Oder ist dieses, mir geht's gut, ist es eine Lüge? Oder ist es ein Selbstschutz? Also, man erzählt ja bei diese 150 oder wie viel es am Tag sind, wo anscheinend gelogen wird, zählt ja auch alles Mögliche mit rein.
1: Ja.
2: Mir zählt wahrscheinlich auch jedes guten Morgen mit rein.
1: Bei mir ist es so, dass man mich fragt nach irgendeiner Situation, wo es darauf ankommt, ob ich lüge oder nicht, dass, wenn ich die Wahrheit sage, ganz viele denken, dass ich lüge, weil mir das so unangenehm ist oder ich dann so unsicher werde, dass man mir quasi die Wahrheit nicht mehr abnimmt.
2: Nochmal.
1: Also nehmen wir mal
2: Beispiel.
1: An. Man früge mich, ob ich heute auch wirklich beim Straßenverkehr mit meinem Fahrzeug die Temperatur, die Geschwindigkeit eingehalten habe.
2: Mhm.
1: Und wenn ja, ist alles gut, und wenn nein, kriege ich jetzt Ärger.
2: Mhm.
1: So, und ich sage dann, ja, natürlich habe ich die Geschwindigkeit eingehalten. Dass ich dann, wenn ich so unter Druck stehe, dass man mir quasi meine Aussage glaubt, dass ich die dann so unsicher formuliere, dass man denken könnte, ich würde das jetzt zusammen lügen. Weißt du, ich meine?
2: Okay.
1: Geht mir öfter so, dass man dann sagt, ja, du lügst doch gerade, warum erzählst du denn das jetzt so komisch? Und sage ich, oh, ja, weil es drauf ankommt in dem Augenblick.
2: Okay.
1: Weil es darauf ankommt. Und weil, wenn ich jetzt was ausgefressen hätte, Konsequenzen erwarten würde. Das heißt, man würde ja sowieso immer nur das Gute erzählen oder sowas erzählen, dass man keine Konsequenzen zu erwarten hat. Und das habe ich dann immer im Hinterkopf und dann denke ich immer, diejenigen glauben es mir nicht, was ich gerade sage, und dann wird meine Formulierung so beschissen, sodass man denken könnte, nee, der lügt jetzt. Das ist Quatsch, was er
2: erzählt. Okay, also dazu habe ich auch viel zu selten so Situationen, muss ich ehrlich sagen,
1: ja,
2: dass ich da überhaupt Ding dazu hätte.
1: Mir hat mal einer irgendwas unterstellt, wo ich gesagt habe, nee, das stimmt nicht. Und dann hat er gesagt, ja klar, das musst du ja jetzt sagen.
2: Also ich meine, wo ich sowas kenne, ist so Verkehrskontrolle. Du hast nichts angestellt,
1: ja.
2: Warst aber super nervös.
1: Ja, genau. Und wird super dumm und super nervös und schummelt sich was vorher. Man braucht gar keine Angst, aber man weiß das alles.
2: Ja, man legt sich aber schon alles zurecht, was man jetzt sagt. Also gestern dann auch wieder, wie wir vom Festival wechseln, ne, sind ja immer Verkehrskontrolle dann. Und ich war nüchtern, definitiv, alles gut.
1: Mhm.
2: Ich habe einen Führerschein.
1: Ja.
2: Das Auto war angemeldet, alles prima. Und trotzdem dann so, ja, also wenn er dir jetzt das fragt, dann sagst du das und da sagst du das. Und ich denke so, ist doch scheißegal, sag einfach, was Sache ist.
1: Ja.
2: Also Fakt ist, er kann dir nichts anhaben, du hast keinen Alkohol-Intus, du hast keine Droge-Intus, du fährst keine Schlangenlinien, alles gut.
1: Ja.
2: Also.
1: Ja, genau. Ja, auf jeden Fall. Ich finde aber so Situationen, wo einer was sowieso was Böses will und sagt, hier, was hast du denn da gemacht? Und ich sage, das habe ich nicht gemacht. Und dann sagt er, ja klar, das würde ich jetzt an deiner Stelle auch sagen, weil du willst ja deinen Arsch retten. Dann sage ich, ja toll. Also wie hättest du denn gerne, wie ich reagieren soll für den Fall, dass ich die Wahrheit sage? Wie muss ich denn das dann formulieren, wenn du sowieso schon von vornherein glaubst, ich würde quasi nur das sagen, damit ich meinen Arsch rette? Also hallo, ist doch dumm.
2: Ja, das ist, du scheinst zu oft in der angeklagten Rolle zu sein.
1: Nee, aber
2: wenn man das so hört.
1: Aber nee, ich bin da hochsensibel in dieser Situation.
2: Oh, unser Peter ist hochsensibel.
1: Ja. Und sowas finde ich übel nervig. Übel nervig. Okay, aber ich mache noch eins, pass auf. Würdest du lieber für den Rest deines Lebens. Was ist das für ein Quatsch? Würdest du lieber den Rest deines Lebens nur noch rückwärts einparken müssen?
2: Was?
1: Oder jedes Mal laut den Refrain deines Lieblingslieds singen, wenn du einen Raum betrittst. Entscheide dich zwischen den beiden Sachen. entweder musst du, darfst du nur noch rückwärts einpacken oder du musst den Refrain deines Lieblings, was ist dein Lieblingslied?
2: Das müsst ihr dann davor erstmal rausfinden.
1: Ja.
2: Ich weiß es, also dann wohl rückwärts einparken.
1: Ist auch eine blöde Entscheidung zwischen den beiden Sachen.
2: Ja, mir fällt mal wieder der Zusammenhang auch, aber tut ja auch nichts zur Sache.
1: Gibt keinen Zusammenhang. Ja, vor allen Dingen, wer kontrolliert, ob das wirklich dein Lieblingslied ist?
2: Wer kontrolliert, ob ich wirklich immer rückwärts einparke?
1: Ja. Weil ich könnte ja jetzt sagen, mein Lieblingslied...
2: Alle meine Entchen.
1: Ja, was ist der Refrain?
2: Alle meine Entchen?
1: Das ist der Refrain.
2: Ich glaube, es gibt nur das, oder?
1: Nee, das geht alle meine Entchen. Schwimmen auf den See. Was ist denn der Refrain?
2: Es gibt kein Refrain.
1: Refrain.
2: Es ist der Refrain.
1: Aber das ist doch das ganze Lied schon.
2: Ja, es gibt halt manche Lieder ohne Refrain.
1: Ich würde halt ein Lied nehmen, wo der Refrain nur aus 2-3 Wörtern besteht und dann ist...
2: Life is life.
1: Na, genau. Und dann müsste ich das halt machen. Immer rückwärts einpacken wäre auch blöd. Ist ja super nervig.
2: Ja. Also blöd natürlich bei ihrer seitlichen Lücke, aber...
1: Nee, bei der seitlichen Lücke nicht.
2: Da muss ich nicht rückwärts einparken.
1: Nee, du musst ja sowieso immer rückwärts einparken. Bei einer seitlichen Lücke, du meinst seitlich an der Straße, längst an der Straße entlang.
2: Ja, dann kann ich ja schlecht rückwärts einparken, wenn ich seitlich einparke.
1: Ja, du fährst dann rückwärts in die Parklücke rein.
2: Das mache ich ja eh, wenn ich seitlich einparke.
1: Ja, also. Gut, das ist ausgeschlossen. Aber wenn es jetzt eine Parklücke wäre, in den du ganz easy vorwärts reinfahren könntest...
2: Ja, dann kann ich auch ganz easy rückwärts reinfahren.
1: Ja, okay.
2: Das Problem ist, du darfst es ja einfach nicht.
1: Ja, genau.
2: Ja, es gibt ja genügend Parkhäuser und sowas, da darfst du gar nicht rückwärts einparken.
1: Das wäre mies, ja.
2: Ja, siehst mal.
1: Da steht ja verboten.
2: Mhm.
1: Ja, blödes Ding. Tja, da hast du verkackt. Gut, was haben wir? 21 Minuten gequatscht. Und das um 21.12 Uhr. Das habt ihr uns noch was geschrieben eigentlich? Gucken wir nochmal danach.
2: Aha. Ach so, die Wünsche sollt ihr auch wieder reinlegen, gell?
1: Ja, mach das mal.
2: Was haben wir da? Ventilator?
1: Ah, Romina geht jetzt schlafen. Nacht dir, Romina.
2: Gute Nacht.
1: Du schreibst uns auf Insta und auf WhatsApp, damit wir es nicht übersehen können. Sie muss um 4.35 Uhr aufstehen. Gottes Willen, das ist im Urlaub. Das würde ich nicht machen. Dann gute Nacht, Romina. So, du lädst jetzt hier Musikwünsche?
2: Mensch, das ist das?
1: Hör mal kurz
2: 2015.
1: Rein.
2: Oh, sieht so nach Ballermann aus.
1: Ja, gewischt. Klar. Aber ist doch eh bloß ein Verarschelied, oder? Nee, das ist es nicht, oder?
2: Nein.
1: Wir suchen gerade das Ventilator-Lied.
2: Ja? Yeah? Gibt's das da gerade?
1: Ecuador Ventilator. Original? Nö. Dann müssen wir noch rauskriegen, wie das eigentlich in Wirklichkeit heißt.
2: Ja, es gibt irgendwie witzigerweise relativ viele. Oh, was war das gerade?
1: El Ventilator?
2: Ja, keine Ahnung.
1: Los de los Manlam. Was? Spiel mal.
2: Was? Nee.
1: Nee?
2: Geil. Okay, das suchen wir noch.
1: Ja.
2: Und was war das andere vorher noch? Du hast es in der Wünsche drin. Weißt du, was von Paula, Tyron, irgendwas?
1: Ja, warte, ich gucke. Was hat sie sich gewünscht? Days I Will Remember.
2: Days I Will Remember war's. Okay, ja. Den gibt's jetzt auf jeden Fall mal.
1: Sehr gut. Na, siehste.

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1: Da waren Hintergrundgeräusche.
2: Das war das Ende vom Lied.
1: Als wäre so ganz viel los hier im Studio.
2: Naja, das sollte wohl eher die Geräusche der Bar darstellen. Das Lied heißt Closing Time und egal.
1: Closing Time. Ja. Was heißt es auf Deutsch?
2: Schließzeit.
1: Echt?
2: Was?
1: Schließzeit.
2: Ja, oder halt Zeit, also die Zeit, wo abschließt, wie sagt man denn da im Deutschen? Ladenschluss.
1: Ladenschluss, Closing Time. Wo ist denn der Unterschied zwischen Close und Close? Also, es gibt auch nah, wenn irgendwas zu close ist. Oder wird das anders geschrieben?
2: Nee.
1: Auch so, ne?
2: Ja.
1: Und das ist aber nicht gemeint?
2: Nee.
1: Das ist quasi so nahe Zeit? So.
2: Ja, was ist die, und das ist ja wie bei uns nähen und nähe oder so, ne? Ich meine, wir haben ja auch oft ähnliche Worte. Also.
1: Aber vielleicht haben sie ja das gemeint.
2: Sind wir ja prädestiniert dafür.
1: Dass man da nah zusammensitzt in der Zeit.
2: Nee, weil Closing ist ja die Zeitform.
1: Na gut. Ja. Ich bin voll das Englisch-Ass, wie du merkst und wie du weißt.
2: Ja.
1: Egal, worum es geht, um Wörter, um Interpreten, alles. Alles ist mein, das liegt mir voll. Da bin ich top.
2: Voll das Sprachgenie.
1: Ist mir in die Wiege gelegt worden.
2: Wie sagst du? Ja, bloß halt irgendwie in die falsche. Du lagst da nicht gleichzeitig.
1: Es war nicht meine Wiege, schade. Ja, und dann hat hier noch...
2: Es ist in eine Wiege gelegt worden, nicht in meine.
1: Hier jemand gerade an der Tür gefragt, ob wir live sind.
2: Ja, sind wir. Und also zu dem Zeitpunkt lief gerade nur Musik, aber auch die lief live hier aus dem Studio.
1: Ja, und...
2: Also nicht, also Chaya the Cat waren nicht...

0: eigentlich? Live on...
1: Ja, hast du gerade selber gesagt?
0: Ja.
1: Hä?
0: Aus dem Studio.
1: Live on Studio?
0: Ja.
1: Live out of the box?
0: Wind of Studio.
1: Wind of Change, was?
0: Wind of Studio. Was ist ein gläsernes Studio?
1: Ach so.
0: Deswegen sage ich...
1: Glassy Studio?
0: Glas.
1: Man weiß es nicht.
0: Der Domme schreibt, jetzt geh halt auf, du Fenster.
1: Domme schreibt, geh halt auf, du Fenster.
0: Schließer, der erinnert mich irgendwie an dickes B von Seed.
1: Was erinnert?
0: Schließzeit.
1: Ja. Dickes B? Mhm. Echt?
0: So, dann fragt der Jonas ganz, ganz, ganz aufgeregt, ob er noch anrufen kann und ob ich da wäre. Er muss mir unbedingt eine Frage stellen. Ich antworte nicht.
1: Ja. Also, wenn das eine Bahnfrage ist, dann brauchst du nicht anrufen.
0: Wenn es eine Bahnfrage ist, erstens das und zweitens, wenn du es nicht hörst, weil du dein Radio nicht anhast.
1: Dann hörst du auch die Antwort nicht.
0: Ne, eben.
1: Ach, Mann.
0: Ja.
1: Manchmal ist schon kompliziert.
0: Ja, ich sag's euch. Aber schön, dass ihr alle noch da seid. Seid ihr noch da? Auch wenn es so warm ist und auch wenn es Montag ist oder gerade weil Montag ist, weil wir sind nämlich eure Montagsretter. Oh, Montagsretter! Das klingt ja auch süß, oder?
1: Aha. Die Montagsretter auf Tour. Das klingt ein bisschen wie die Borgritter aus dem ZDF oder so.
0: Ja, ich überlege gerade, ob man das wirklich vielleicht irgendwo einbauen könnte in die Campingtour.
1: Ja, aber das macht überhaupt keinen Sinn, weil da sind wir die ganze Woche unterwegs.
0: Ey, hört doch zu, weil es hat schade geschrieben, ja. Wir sind halt kein Eisenbahn-Podcast. Wir sind eine Montags...
1: Aber ganz neu.
0: Show ist ganz, ganz neu.
1: Dafür gibt es einen Instagram-Kanal, da kann man hinschreiben.
0: Ja.
1: Faszinierend.
0: Aber auch nur Fragen, die man nicht googeln kann.
1: Ach so.
0: Ja, also ich bin langsam dazu übergegangen, dass ich nicht wirklich jede Frage beantworte, die man einfach nur auch schnell mal bei Google reinschreiben könnte, weil ich bin ja nicht ChatGPT.
1: Oh.
0: Ja.
1: Sei doch nicht so.
0: Naja, sonst komme ich ja nicht mehr hinterher.
1: Ja.
0: Ich kriege ja 100 Briefe jeden Tag.
1: Dann kannst du so machen, wie in diese ganze Fore, wo immer die erste Antwort ist, schon mal gegoogelt?
0: Ja, ja, genau.
1: Und in Wirklichkeit gehst du dann drauf und das ist irgendein Phishing-Link.
0: Oh, okay. Ja.
1: Schau mal das hier und dann landest du auf Amazon-Angebote, finde ich auch mal geil.
0: Super.
1: Ja.
0: Sowas zum Beispiel. Na gut, würdest du lieber...
1: Jetzt geht das noch weiter.
0: Okay. Du hast noch was, auf Lager. Ja.
1: Ich weiß nicht, ich komme nicht zum Erzählen. Du warst die ganze Zeit ausgefragt hier.
0: Soll ich dir ein bisschen Zeit geben?
1: Wieso?
0: Damit du zum Erzählen kommst.
1: Na, du hast mich ja vorher gleich ausblendet.
0: Na, ausgeblendet sogar. Ich habe ja gar keinen Hebel dafür.
1: Ja, am Anfang wurde ich gefragt, wie mein Festival war und die durfte nicht drauf antworten. Du musstest direkt weiterlesen.
0: Wie war denn ein Festival?
1: Dann hätte ich dir nämlich erzählt, dass man uns das Einhorn geklaut hat.
0: Okay, warte, wenn ich jetzt frage, würdest du mir das noch erzählen mit dem Einhorn?
1: Das weiß ich nicht.
0: Wie war es denn auf dem Festival? Hast du das Einhorn?
1: Wer hat überhaupt gefragt, wie es auf dem Festival war? Ich weiß es schon gar nicht. Irgendjemand von euch hat sich auf jeden Fall daran erinnert, dass ich die letzte Woche auf dem Festival war.
0: Ja.
1: Und ja, es war sehr schön und sehr heiß und wir hatten einen Einhornpool dabei, den ich extra wieder gekauft habe, weil letztes Jahr ging er kaputt und das Jahr davor wurde es geklaut.
0: Einhornpool?
1: Ein Einhornpool.
0: Weiter?
1: Der heißt Henriette.
0: Der Einhorn heißt Henriette?
1: Der Einhornpool heißt Henriette.
0: Ja.
1: Ja, und in der letzten Nacht um 3 Uhr haben wir sie zum letzten Mal gesehen.
0: Oh nein.
1: Doch.
0: Du kannst dich noch ganz genau dran erinnern.
1: Nee, ich nicht. Ich habe sie nicht gesehen als letztes. Es hat jemand anderes aus unserer Gruppe als letztes gesehen.
0: Ja, okay. Kannst du dich erinnern,
1: wann morgen war sie weg. Ich weiß nur genau, wie sie aussah.
0: Und, aber weißt du noch, wo du sie das letzte Mal gesehen hast?
1: Ja.
0: Wo?
1: Direkt auf unserem Platz vorne links.
0: Ja.
1: Ja.
0: Und
1: ich finde es sehr asozial.
0: Aber war der gefüllt?
1: Soll ich jetzt, ja.
0: Und trotzdem war
1: es sogar nur, ja, es war nicht mehr wahnsinnig viel drin.
0: Aha.
1: Und es war vor allem auch nicht mehr sauber, das, was drin war. Aber ja, es war nur Wasser drin. Also sie musste den schon auch erst ausleeren.
0: Okay.
1: Aber fand wohl jemand wahnsinnig witzig, den zu klauen.
0: Und
1: fand sowas blöd.
0: Hat man das Wasser wiedergefunden?
1: Haha. Ha.
0: Okay. Ja, und dann? Habt ihr das gemeldet?
1: Das haben sie in Flaschen neben dran gestellt.
0: Ja, genau, abgefüllt und dann hingestellt. Hier, euer Wasser.
1: Was, ob wir es gemeldet haben?
0: Ja,
1: irgendwie. Wo denn? Beim Einhorn-Meldeamt?
0: Einhorn-Meldeamt. Ja, genau. Einhorn-Pool-Meldeamt. Nee, aber vielleicht so zur Anzeige bringen? So? Nee, okay.
1: Naja, also da hätten wir schon ganz andere Sachen zur Anzeige bringen können.
0: Okay, also.

0: Das ist so ein Festivalkodex, dass es zwar scheiße ist, aber da rennt man jetzt nicht zur Polizei wegen so einem gestohlenen Pool.
1: Naja, das
0: aber ist doch riesig.
1: Geld nicht wert.
0: Weil die können die doch auf dem Festival dann eh nicht mehr benutzen.
1: Nee, also ich finde es ja auch total clever, den am letzten Tag da mitzunehmen.
0: Ja, das ist dann clever, ja.
1: Also, Luft rauslassen, einpacken oder was.
0: Ja.
1: Für das nächste Mal. Keine Ahnung. Mart uns schon mal, also das ist schon das dritte Einhorn, das abhanden kommt.
0: Scheint begehrtes Objekt zu sein.
1: Anscheinend. Also ist ja nicht so, dass man die Dinger in der Zwischenzeit in jedem Supermarkt kaufen kann. Oder ich habe schon gesagt, wenn ich jetzt nochmal einen kaufen sollte, dann mache ich dem so einen QR-Code an den Hals.
0: Ja.
1: Mit einem Link zum Shop, wo man den bestellen kann und vereinbare aber vorher Provision mit denen.
0: Okay, cool.
1: Ja?
0: Ja.
1: Sowas. Und gleichzeitig kommt dann natürlich auch noch ein Link zu unserer Sendung drauf.
0: Oh, okay.
1: Nee, ich finde sowas irgendwie doof. Ich. Weißt du, da tut man immer hier so eine große Familie und wir sind alle so toll und dann klaut man einem nachher ein Einhorn.
0: Ein Einhornpool?
1: Ja.
0: Wie groß war der? Wie viele Leute passen da rein?
1: Moment, ich kann es dir zeigen.
0: Ja.
1: Also, der ist insofern ganz cool, weil der hat so einen breiten Rand. Und dann kannst du da so richtig drauf sitzen. Weil so ein normaler Pool, da hast du ja immer mit diese drei Ringe da außen rum oder sowas, da kommst du ja immer nicht weit. Das klappt ja immer gleich alles zusammen.
0: Und
1: aber der hat so einen schönen breiten Sitzrand sozusagen.
0: Okay. Und den kann man benutzen, obwohl das alles mit Luft aufgefüllt ist.
1: Kennst du das Einhorn noch? Also so viele Menschen passen rein. Oh. Es sieht irgendwann nur noch Menschen, kein Einhorn mehr.
0: Ja, okay.
1: Es gibt aber auch noch ein ganzes Bild von ihr.
0: Die Henriette. Von ihr, von Henriette. Das muss einer wirklich gut gefunden haben.
1: Ja, ich glaube, wir haben sie im Status gerade irgendwo drin.
0: So als gesucht mit. Aha.
1: Ja, also hat eher so ein bisschen Schlauchboot, Rand,
0: ja,
1: wenn man es so will. Und hat Flügel. Und,
0: aber bist du sicher, dass es ein Pool ist? Ist es ein Schlauchboot?
1: Es ist ein Pool. Es hat kein aufblasbare Bode.
0: Okay.
1: Sondern nur so Folie unter. Also als Schlauchboot taugt es nicht so wirklich.
0: Ja, würde ich trotzdem machen.
1: Könnte man aber auf jeden Fall mal versuchen, ja.
0: Ja.
1: Die Dinger sind auch sehr viel auf dem Nahbade unterwegs, diese Einhörner.
0: Okay.
1: Ja, also wir haben auf jeden Fall beschlossen, wenn wir nochmal eine Henriette hertun, dann wird sie getaggt, geairtaggt.
0: Oh ja, das wäre interessant. Wohin verschwindet
1: Henriette? Oder sie kriegt so einen Heimtierausweis mit Chip.
0: Ja.
1: Da müssen wir jetzt mal nur gucken.
0: Aber meinst du, es gäbe irgendwo eine Stelle, wo man so unbedingt taggen könnte, geairtaggen könnte?
1: Ja, ich weiß nicht, die sind relativ groß, gell? Mhm. Man müsste vielleicht einfach so innerein, weil dieses Aufblasloch ist relativ groß, vielleicht kriegt man da fast sogar rein.
0: Das ist eine gute Idee. Wie lange halten die so?
1: AirTags?
0: Ja.
1: Wie lange halten die?
0: Nein, die haben doch bestimmt eine Stromversorgung, oder?
1: Nee.
0: Haben sie nicht.
1: Oder? Haben AirTags eine Stromversorgung?
0: Nein, die müssen
1: ja nicht aufladen.
0: Die müssen ja irgendwie sich bemerkbar machen.
1: Nee, Chips machen sich doch out. Also die haben ja auch keine Stromversorgung, so ein Chip in der Katze.
0: Stimmt. Aber die kann man die trotzdem. Ah ja.
1: Das sind ja GPS oder was weiß ich, was da dahinter steckt.
0: Das ist jetzt eine spannende Frage.
1: Ja. Aber ist ja immer nur in Verbindung mit dementsprechend Netze drumherum und so. AirTags reagiert ja auf iPhones.
0: Ja.
1: Beziehungsweise umgekehrt.
0: Aber der Chip deiner Katze, der ist doch ganz schön klein, oder?
1: Ja, der passt in eine Spritze.
0: Ja. Also wäre doch so ein Chip.
1: Aber der hat kein GPS.
0: Okay, aber wie kannst du deine Katzen dann tracken?
1: Mit dem Halsband.
0: So mit dem Halsband, okay, verstehe.
1: Nee, du kannst, also durch die Chips kannst du sie nur identifizieren, indem man sie dann ausliest, aber über die Chips kannst du sie nicht tracken.
0: Ja, richtig, also aber dein Halsband, das hat eine Stromversorgung, oder?
1: Das hat eine Stromversorgung, Das hat ja auch eine SIM-Karte.
0: Okay. Okay, aber vielleicht hat ja einer von euch eine Ahnung, also...
1: Also wer einen Einhornpool, einen Hornlosen gesehen hat... Oder wer auf einmal Nachbarn hat, die am Wochenende auf dem Festival waren.
0: Und jetzt Henriette.
1: Und jetzt auf einmal einen Einhornpool für ihre Kinder mitgebracht haben.
0: Ja.
1: Ja, fragt einfach mal nach.
0: Ja.
1: Ja.
0: Und schreibt uns. Und schreibt uns mal, ob so ein AirTag irgendwie eine Stromversorgung hat und wie lange der hält.
1: Nein, hat er nicht. Die muss man nicht aufladen.
0: Kann ich mir nicht vorstellen. Irgendwie muss er ja. Naja, egal. Und wie war es sonst so? Wie viele Tage warst du?
1: Mittwoch bis Sonntag.
0: Mittwoch bis Sonntag? Wetter war gut, ne?
1: Ja, es hat Gott sei Dank mal zwischendrin kurz tröpfelt.
0: Okay, dann ist es mal eine halbe Stunde, einen halben Grad kälter geworden. Und danach war es bestimmt ganz diesig und dampfig und blöd.
1: Tatsache, die von Apple haben eine Knopfzelle.
0: Knopfzelle.
1: Ein Jahr hält die bloß.
0: Ja, das würde reichen zum Auswendigmachen von Henriette.
1: Witzig.
0: Ja, steck doch das nächste Mal so ein AirTag da rein. Ist eine gute Idee. Und dann schreibst du das dann auf Henriette noch rauf, dass er getaggt ist? Oder
1: damit sie erst geklaut wird. Auf der einen Seite wäre schön, damit sie erst geklaut wird. Auf der anderen Seite fehlt ja dann der Fun-Faktor, sie zu suchen.
0: Ja. Aber du kannst ja, solange du sie nicht getaggt hast, das raufschreiben, dass sie getaggt ist, um zu verhindern, dass sie geklaut wird.
1: Ja, das Ding ist, also ich kann mir ja auch jetzt nicht wirklich auf die Suche nach ihr machen, weil ich kann nicht eindeutig beweisen, dass es meine Henriette ist.
0: Mhm. Ja, das stimmt. Na,
1: also, womöglich nehme ich jetzt dann jemand anderem das weg.
0: Ja.
1: Kann es gar nicht beweisen.
0: Ja, ihr müsst die quasi noch individualisieren.
1: Mhm.
0: Was raufschreiben, unterschreiben.
1: Ja.
0: Was rankleben, nee. Was ran, wie heißt das, vulkanisieren.
1: Damit Mensch, es geht bei so einem popligen Pool-Plastik.
0: Ja.
1: Popliges Pool-Plastik.
0: Wenn es Gummi ist, dann müsste es gehen. Dann kriegt man es dann wahrscheinlich auch nicht mehr ab. Das wäre schon witzig. So eine Plakette ran vulkanisieren.
1: Ja, also sie hatte nur ein Schild oben, aber ich glaube, das
0: was stand da drauf?
1: Konnte man relativ leicht wegmachen. Ich weiß nicht, das hat jemand anderes hingehängt. War irgendwie mit Vorsicht Giftstoffe oder sowas.
0: Ja. Und wie habt ihr euch ernährt während des Festivals?
1: Recht wenig, habe ich festgestellt, als ich gestern meinen Vorrat wieder auspackt habe.
0: Ah, okay.
1: Ich habe mich dann auch gefragt, so, habe ich überhaupt was gegessen?
0: Mhm.
1: Aber wir ernähren uns immer nur so halbwegs gesund. Also natürlich gibt es die obligatorischen Dosen-Ravioli, wobei wir die geil. Dieses Mal gar nicht gegessen haben, aber wir hatten sie dabei.
0: Ja, dann kannst du sie zur Camper-Tour mitbringen.
1: Ja, das kann gut sein. Ich glaube, die sind nur von letztem Jahr, die laufen jetzt dann auch ab.
0: Okay.
1: Aber wir haben auch immer relativ viel Gemüse und so dabei, weil das brauche ich dann irgendwie zwischendrin.
0: Für einen Salat oder für was? Oder
1: nö, eher so zum Runterbeißen dann.
0: Ah, auch so. So ein Möhrchenstick.
1: Mal Grillfleisch und Würstchen und Fertigkartoffelbrei. Also es ist schon mal so.
0: Fertigkartoffelbrei?
1: Ja, die zum
0: Der Aufgießen. Ist überraschend gut. Wirklich. Also wenn ich Fertigkartoffelbrei, hatte ich früher öfter mal gemacht, weil ich ein Fauli war. Ich fand den immer überraschend gut, dass aus dem Pulver nachher wirklich so ein kartoffelgeschmackiger Brei wird.
1: Naja, es ist ja auch nicht schwierig.
0: Finde ich aber trotzdem clever. Cool.
1: Ich finde, aber es hat nicht viel mit Kartoffelbrei zu tun. Nee? Es ist halt Kartoffelpüree.
0: Ja.
1: Aber ich mag Kartoffelbrei mit so Stücke ja lieber.
0: Ja?
1: Ja.
0: Okay.
1: So. Kartoffelstampf.
0: Kartoffelstampf. Ich hätte jetzt ja Bock drauf. Müssen wir wieder Kartoffelbrei machen. Mit was macht man das am besten? Spinat? Finde ich eigentlich dumm. Weil Spinat ja auch schon so flüssig ist.
1: Nee, das würde ich jetzt nicht machen.
0: Was
1: so,
0: machst du dazu?
1: Fleischküchle.
0: Mhm.
1: Fischstäble.
0: Fischstäbchen, ja.
1: Solche Sachen.
0: Ja, ja.
1: Finde ich gut. Ja, und wir waren dieses Mal direkt an der Straße und haben dann Straßenkreide dabei gehabt.
0: Oh ja.
1: Und es ist sehr faszinierend, wie einfach man Leute beschäftigen kann.
0: Mit Straßenkreide.
1: Wir haben einfach nur Himmel und Hölle auf die Straße gemalt, weißt du, dieses Spiel, dieses Hüpfspiel. Großer Kreuzform mit Zahlen drauf.
0: Ja, ja, top, genau.
1: Top. Einmal in die eine Richtung und einmal in die andere Richtung. Dann haben wir die Leute dazu animiert, da zu hüpfen. Viele haben es gemacht.
0: Ja, würde ich auch machen.
1: Viele haben es auch ohne Animation gemacht. Also die sind auch einfach so. Und dann haben wir, also man muss sich das vorstellen, das in Leichingen oben, das ist ein Segelflugplatz. Sprich, das ist eine Landebahn und rechts und links Wiese. Und auf dieser Wiese wird gecampt und die Landebahn ist dann die eine Seite der Landebahn ist die Fußgängerzone und die andere Seite fahren Autos.
0: Okay.
1: Aber nur zu bestimmten Tageszeiten. Also die halt ankommen und abfahren. Und wir haben dann auf die Autoseite haben wir einen Zebrastreifen gemalt.
0: Nicht süß.
1: Weil sonst konnten wir ja ganz schlecht rübergehen.
0: Ja.
1: Ja.
0: Wie geht denn mal hin? Das
1: war dann sehr lustig. Und dann hatte ich ja meinen Rollator dabei, weil ich ja nicht so lang laufen kann.
0: Ja.
1: Oder stehen kann. Und dann war das natürlich der Running Gag mit meinem Rollator, hier als alter Mann, der nebenher nur Bier trinken muss, über diesen Zebrastreifen zu laufen.
0: Kommt der Rollator mit auf die Tour?
1: Das weiß ich nur nicht.
0: Wie spielt man Himmel und Hölle nochmal, wenn da jetzt eine 4 drin steht im ersten Kästchen?
1: Ich habe keine Ahnung.
0: Muss man dann 4-mal hüpfen?
1: Ich habe keine Ahnung. Wir haben irgendwelche Zahlen draufgeschrieben und die Leute sind geköpft. Das war schon okay.
0: Okay, alles klar.
1: Das durfte jeder seine eigene Regel machen.
0: Okay.
1: Ich habe es bis heute nicht kapiert, weil da steht irgendwie 7, 8 und dann gehst du dann mit beide Beine. Und dann gab es aber auch noch was mit einem Stein draufwerfen irgendwie. dass da ab diesem Punkt oder sowas, ich weiß es nicht.
0: Gab es irgendwelche anderen Exzesse noch?
1: Auf keinen Fall.
0: Nee, gab's nicht. Wie viel hast du geschlafen?
1: Unterschiedlich.
0: Hast du mal einen Mittagsschlaf gemacht oder ging das nicht mit der Hitze?
1: Ein sehr später Mittagsschlaf. Oh. Bei der Hitze kannst du ja...
0: Oh, ich mag Mittagsschlaf. Ich finde das super.
1: Ja, so ein Vorabendschlaf habe ich mal
0: gemacht. Oh, ich finde das super.
1: War dann auch besser so.
0: Ja. Schön, also war diesmal gut.
1: Diesmal, ja.
0: Ja. Einmal frei. Was war deine Lieblingsband?
1: Haben da auch Bands gespielt?
0: Weiß ich nicht. Lieblingsinterpret?
1: Kerbholz.
0: Wie viel Körperhit?
1: Kerbholz,
0: okay.
1: Ja. Körperhit.
0: Warum
1: du bist nicht? Der Hit.
0: Ja, danke. Sehr schön. Also empfehlenswert, wie hieß das Festival?
1: Rock dein Leben.
0: Wann kommst du das nächste Mal?
1: Jetzt in mein Jahr. Ende Juli. Nächstes Jahr.
0: Okay. Ende Juli.
1: Mhm. Die ersten Tickets sind schon ausverkauft.
0: Oh, die ersten Tickets sind schon ausverkauft. Was und die zweiten?
1: Nee, also bestimmte Ticketkategorien meine ich.
0: Ja, okay. Was wollte ich jetzt noch wissen?
1: Weiß ich nicht.
0: Ach, verdammt.
1: Was wolltest du denn nur wissen?
0: Wie groß ist das ungefähr so? Von der Menschenmenge her? Ist es eher so ein kleines sympathisches oder so schon so ein Wackenmäßiges?
1: Nee. Von Wacken weit entfernt, ich glaube 15.000 über die komplette Dauer oder sowas.
0: Ja.
1: Also so gigantisch. Nee, 15? Was war's? Doch. Warte schnell. Ich gucke, ich kenne mir doch sowas immer nicht Marke, ich bin so schlecht in Zahlen.
0: Ja.
1: Wenn es nicht im Pass stehen würde, würde ich nicht mal wissen, wie groß ich bin.
0: 15.000.
1: Mhm.
0: Große Zellstadt. Okay.
1: Ja.
0: Aber klingt doch nett.
1: Es ist nur übersichtlich und nur laufbar. Also nicht wie bei Rock am Ring oder sowas, wo du einen Kilometer bis zum Infield hast und dann immer noch nicht an der Bühne bist.
0: Aber wie war denn so das Sicherheitskonzept?
1: Sicher?
0: Ja, wie? Mit irgendwelchen Securities und irgendwelchen Pollern und sowas?
1: Ja, das hast du ja immer. Also ich meine, durch das, dass es Gelände dieser Flughafen ist, ist das Gelände ja eh schon mal
0: gesichert, ja.
1: Schon mal gesichert. Gut, klar, die Autos hast du natürlich auch auf dem Gelände. Also wenn einer durchdreht, Pech gehabt. Nee, Quatsch. Securities sind viele dementsprechend da und hast dann ja auch vor dem Infield nochmal die Abtouch-Kontrollen und sowas.
0: Je, Abtouch-Kontrolle. Sehr schön. Aber gab irgendwie auch keine Nächte, wo mal Blaulicht da war, irgendwas?
1: Nee, also Sanitäter natürlich. Mhm. Aber habe ich jetzt ehrlich gesagt noch nie großartig erlebt. Also Polizei, dass mal ab und zu irgendwie wegere Kleinigkeit oder wenn wirklich mal einer denkt, er wurde beklaut oder witzigerweise ist es meistens so, dass die Leute denken, sie wurde beklaut.
0: Ja.
1: In Wirklichkeit haben sie ihre Sache irgendwo liegen lassen. Wir hatten mal einen, der in einem von unseren Autos pennt hat.
0: Ja. Ein Fremder?
1: Mhm.
0: Und er hat...
1: Das Auto war dummerweise irgendwie unverschlossen.
0: Ja.
1: Also eigentlich haben wir die natürlich schon abgeschlossen, aber da hat es einer von uns halt offen gelassen und hat dann am nächsten Tag in seinem Kofferraum hatte Schuhe gefunden,
0: oh,
1: die nicht ihm gehören und war dann irgendwie ganz irritiert und dann vorne nur ein Geldbeutel.
0: Ui.
1: Und dann haben wir dann anhand, also im Geldbeutel halt guckt, ob irgendwie ein Ausweis drin ist oder sowas.
0: Mhm.
1: Und haben den Namen dann, war glaube Adrian oder sowas, und dann ein paar von unseren Mädels waren auf dem Infield, also vor der Bühne, und haben einen gesehen, auf dem seinem T-Shirt stand Adrian.
0: Ah.
1: Und dann haben die den angesprochen und sagen so, du, kann das sein hier, da? Ja, das ist sein Geldbeutel, krass.
0: Hätte ich aber auch gesagt.
1: Nee, also der war es wirklich so vom Foto und so hat passt. Jetzt hat er wirklich, der hat in diesem Auto pennt. Wir haben das halt mitgekriegt. Wir haben den da nicht schlafen sehen. Der ist morgens wieder aufgestanden, war weg, hat aber die Hälfte von seiner Sache liegen lassen. Das Geilste finde ich ja wirklich, dass er seine Schuhe in den Kofferraum gestellt hat.
0: Vielleicht hat er auch gepennt.
1: Also, weiß nicht. Und erst, als man dann daheim war, haben wir auch noch festgestellt, dass sein Schlüssel so aus der Hose gerutscht ist, dass er unterm Sitz lag. Und dann haben wir auch noch den Schlüssel in der Gegend rumgeschickt.
0: Ja, okay. Guck mal, die Puffs. Ja. Ja. Unser Eisdielen-Mitarbeiter von Blaubeuren. Ja. Laufen hier am Studio vorbei. Ja, yeah, okay. Also dann habt ihr Schuhe, die euch nicht gehören, im Auto gefunden. Wie findest du das? Ist dir schon mal passiert, dass du an deinem Kühlschrank unter einem Magnet ein Bild entdeckt hast, von dem du nicht weißt, was für ein Bild oder wer das da hingehängt hat oder was auf dem Bild zu sehen ist?
1: Nee.
0: Nee. Findest du das gruselig?
1: Also,
0: aber hast du so eine Bilderwand? Also muss ja jetzt nicht Kühlschrank sein.
1: So Bilder, Sammelsurium, ja, oder so.
0: Ja, und dann entdeckst du irgendwie ein Bild, von dem du nicht weißt, wo oder wann das entstanden ist oder wer das auf dem Bild sein soll.
1: Hä? Dir passiert oder was?
0: Nee, mir, nee, ja, es kommt drauf an. Also manchmal, wenn ich mein Google-Foto-Cloud durchscrolle, dann muss ich auch manchmal überlegen, wo das ist.
1: Ja gut, da ist bei mir schon das Problem, dass ich halt eingestellt habe, dass WhatsApp-Bilder mit abgespeichert wurden. Und dementsprechend hast du da jeglichen Müll. Also,
0: ja, ja, ja.
1: Aber ich habe das mal eine Zeit lang ausgeschaltet gehabt und dann haben mir ganz viele Bilder auch gefehlt, ja, aus dieser Gruppe. Gerade wenn du jetzt so Festivalbilder und sowas, wo du ja dann auch drauf angewiesen bist, dass die dann irgendwie da ankommen. Das war mir dann auch zu blöd, die alle extra zu speichern. Habe ich gedacht, dann lösche ich sie leichter. Habe ich natürlich auch nicht gemacht. Also habe ich halt dementsprechend Müll.
0: Ja.
1: Irgendwelche KI-generierte Videos.
0: Oh nein.
1: Na, du weißt, was ich meine.
0: Das kann ich mir nicht vorstellen.
1: Nee. Nee. Gar nicht, gell? Ja, aber das heißt, du hast noch keins an deinem Kühlschrank gefunden, aber...
0: Nee, das habe ich noch nicht.
1: Wie kommst du denn auf die Idee?
0: Ist mir so eingefallen.
1: Ach so.
0: Dass er, ne, wenn du irgendwas findest, was du nicht zuordnen kannst, kann ja auch mal mit irgendwelchen Bildern passieren. Dass du nicht weißt, wer ist denn das da auf dem Bild? Nee. Wo habe ich denn das her?
1: Also dann würde es ja wahrscheinlich auch vor allem nicht an den Kühlschrank hängen.
0: Ja.
1: Außer es ist was, wo ich denke, es hat jemand bei mir verloren und ich will es ihm zurückgeben. Dann würde ich es vielleicht schon an den Kühlschrank hängen.
0: Bei mir im Kühlschrank hängt gar nichts.
1: Ah, okay.
0: Am Toaster hängt was.
1: Ich wollte gerade sagen, hast du überhaupt einen Magnetkühlschrank?
0: Ja, das schon.
1: Ja, gut.
0: Okay, da müssen wir jetzt Zähne putzen.
1: Jetzt schon?
0: So langsam. Wir sind noch 6 Minuten Sendung.
1: Stimmt. So weit sind wir schon.
0: So weit sind wir schon.
1: Das ist so krass.
0: Heute Carstreaming Folge 34, schreibt Paula. Danke für die Info. Dann steckt euch jetzt mal die Bürste in die Gusche. Auch du, Jonas.
1: Aber dann kann er ja seine Frage gar nicht mehr stellen.
0: Ja, soll er ja auch nicht.
1: Mensch, es war wichtig.
0: Ja.
1: Wie viele Fragen, die du so gestellt kriegst, sind in der Regel wichtig?
0: Bei der Menge an Fragen müsste ich im Prozent antworten.
1: Ja.
0: Vielleicht ein Prozent, die wirklich so wichtig sind.
1: Beantwortenswert.
0: Also nur beantwortenswert schon auch mehr, aber dass sie wirklich wichtig sind, würde ich sagen, also 1%. Also die.
1: Und wie viele davon hast du eigentlich schon in deine Videos erklärt?
0: Ja, die allermeisten. Die allermeisten. Aber also die wirklich die meisten Fragen sind welche, die man ganz leicht auch googeln kann, bevor man es mir schreibt. Aber natürlich will man ja auch Kontakt. Man sucht ja irgendwie den Austausch.
1: Ich wollte gerade sagen, ich glaube, die meiste suchen ja auch zwanghaft nach einer Frage, damit sie in Kontakt treten.
0: Ja, also die wollen ja da den Austausch und so, das kann ich ja natürlich auch nachvollziehen und dann antwortet man halt.
1: Ja, aber man kann sich ja auch schön mit Google austauschen.
0: Ja, das stimmt. Aber bei manchen Fragen denke ich mir, oh, das ist jetzt wirklich nur eine Frage, weil du...
1: Ja.
0: Es klingt jetzt blöd, aber ich glaube, das ist wirklich nur eine Frage, damit du mir irgendwas schreiben kannst. Ja, aber ja.
1: So sind sie.
0: Aber nicht schlimm.
1: Und was antwortest du dann, wenn sie googeln sollen? Schickst du Link, oder?
0: Ja, manchmal mache ich es, ja. Also wenn sie zum Beispiel nach einem Signal fragen oder so, was bedeutet das, dann schicke ich denen ganz oft einen Link von einem Signalbuch. Dann muss ich es nicht erklären. Und die,
1: schon abgespeichert.
0: Und die sehen das Signal und was es heißt und was es bedeutet und so. Das ist eigentlich eine clevere Idee.
1: Natürlich, das ist ja auch von dir.
0: Nein, nein, das ist nicht von mir.
1: Nicht?
0: Nur der Link ist von mir.
1: Nee, die clevere Idee ist so, von dir.
0: Ah ja, okay. Ja. Und, ja. Aber ich habe jetzt noch nie gesagt hier, die Frage kannst du auch googeln. Das fänd ich ein bisschen zu abrupt. Zu abweisend.
1: Ja, das meine ich dann auch nicht.
0: Ja.
1: Aber ich mach das auch ganz gern bei so Sachen, wo ich denke so, dafür gibt es eigentlich Verlinkungen und alles, ne? Warum muss man denn jetzt die Frage nur stellen? Such doch da.
0: Ja.
1: Weiß doch, wo steht.
0: So.
1: Jetzt geht's nicht ganz auf.
0: Nee?
1: Nee, ich muss vorher wieder aufmachen und jetzt habe ich nicht alles wieder verbraucht. Jetzt muss ich aufbobbeln. Das wollte ich eigentlich vermeiden, aber ich war jetzt zu langsam.
0: Ja. Alle, die jetzt nicht vor der Kamera sitzen, fragen sich, was redet? Achtung! Gurgeln!
1: Krass, ihr war vorbereitet.
0: Super. Das war die Sendung vom 3. August 2026.
1: 03082026.
0: 23 Grad draußen.
1: 28,5 drin.
0: Ja.
1: Mit offener Tür.
0: So ist es. Schön, dass ihr da wart. Kommt gut durch die warme Woche.
1: Mhm.
0: Ja.
1: Nächste Woche immer nur so heiß?
0: Weiß ich nicht. Ich glaube schon. Steckt den Fernseher aus, wenn es gewittert.
1: Pff. Macht man das heutzutage noch?
0: Ich glaube schon.
1: Ich nicht.
0: Okay. Ich mache mal die Sicherung raus. Ich gehe.
1: Echt jetzt?
0: Ja. Aber nicht wegen des Gewitters, sondern einfach, weil ich festgestellt habe, dass wenn man so viele Smart-Geräte hat, dass es wirklich einen großen Unterschied macht, wenn die ganze Zeit mitlaufen, obwohl man nicht da ist oder eben nicht. Also ganz krass.
1: Okay.
0: Deswegen, also zumindest mache ich das Wohnzimmer aus, da sind die meisten Smart-Geräte angeschlossen. Wenn die dann einfach keinen Strom kriegen, ist gut.
1: Aber dann müssen die sich hier alle neu hochfahren, wenn du wieder anmachst.
0: Ja, das machen sie auch.
1: Und dein Router und alles auch?
0: Nee, der nicht, der ist im Flur.
1: Ah, okay.
0: Router bleibt an.
1: Ja, weil das ist immer so gedünst, bis es dann alles irgendwie wieder da ist. Und ja, bei mir scheint das Problem, ich habe das Licht drüber gesteuert. Da macht es natürlich wenig Sinn, wenn ihr dann alles ausschaltet. Weil dann kann ich das Licht nicht anmachen.
0: Naja, aber wenn du rausgehst aus der Wohnung, willst du ja auch nicht das Licht anmachen, oder?
1: Ja, aber wenn ihr wieder heimkommt.
0: Ja, dann mache ich als erstes die Sicherung ein. Und das Witzige ist, dass...
1: Dann braucht ihr aber das Smart-Gerät eine ganze Weile, bis sie dann zu ihm sagen kann, dass es Licht anmachen soll.
0: Ja, das stimmt. Bei mir ist clevererweise zwei Lampen so geschalten, dass wenn die Strom bekommen, dass die erstmal angehen und dass man sie quasi mit dem Smart-Gerät ausmachen muss. Also die gehen, Grundstellung ist bei denen an. Deswegen habe ich auch erstmal Licht. Das ist gut.
1: Das war auch noch eine Möglichkeit.
0: Ja. Gut.
1: Aber mein Sicherungskasten ist schon im ersten Stock, also fällt raus.
0: Das war jetzt nochmal ein super Pudding mit Ohren-Tipp.
1: Ja, absolut.
0: Ja.
1: Für fast alle, außer mich.
0: Und jetzt, wenn wir rausgehen und im Auto sitzen, gibt's noch das kleine Car-Streaming, Folge 34 auf Instagram, dem Radio Sunray FM-Kanal. Könnt ihr uns dann noch zugucken, wie wir nach Hause fahren. Feier, auch immer das will. Schön, dass ihr da wart. Kommt ruhig durch die...
1: Gutes Nächtle.
0: Wir haben euch ganz so lieb. Adi.
1: Tschüss.

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